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1: Mit Finn Riebesel-Freundlieb. Die Pläne von Bundesgesundheitsministerin Wagen zur Pflege kommen bei vielen nicht besonders gut an. Der Spitzenverband der gesetzlichen Krankenversicherung spricht von einem unausgewogenen Gesamtpaket. Verbandchef Blatt findet, es wird zu viel bei den Pflegebedürftigen und Beitragszahlern abgeladen. Die Bonpflicht soll gelockert werden. Bundesfinanzminister Klingbeil plant laut Medienberichten, dass bei kleinen Einkäufen bis 30 Euro kein Zwangsbon mehr nötig ist. Statt Papier reicht dann auch digital per Mail oder QR-Code. Ziel ist weniger Bürokratie und weniger Papier im Handel. Der ukrainische Präsident Selenskyj will sich mit Kreml-Chef Putin treffen. In einem offenen Brief schlägt er ein Vier-Augen-Gespräch vor, um den Krieg zu beenden. Aus Moskau heißt es, Selenskyj könne jederzeit kommen. Seit Kriegsbeginn gab es kein Treffen zwischen den beiden. Tennisprofi Alexander Zverev will bei den French Open heute den nächsten Schritt zu seinem ersten Grand-Slam-Titel machen. Im Halbfinale trifft der Hamburger auf den Tschechen Jakub Menzik. Zverev gilt mittlerweile als absoluter Favorit auf den Titel.
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1: Mit Finn Riebesel, freundlich. Es gibt viel Kritik an der geplanten Pflegereform von Bundesgesundheitsministerin Wagen. In Zukunft sollen etwa Gutverdiener und Kinderlose mehr in die Pflegekasse einzahlen. Der Sozialverband Deutschland spricht von einem Spargesetz. Auch bei der Caritas und der Stiftung Patientenschutz kommen die Pläne nicht gut an. Trotz Kritik aus der EU will Deutschland an den Grenzkontrollen festhalten. Laut Bundesinnenminister Dobrindt zeigen die Kontrollen Wirkung und müssten deswegen fortgesetzt werden. Die EU-Kommission fordert dagegen eine Abschaffung, weil die EU-Asylregeln verschärft wurden. Volodymyr Selenskyj hat Russland-Staatschef Putin ein persönliches Treffen vorgeschlagen. Ziel ist ein Ende der Kämpfe, so steht's in einem offenen Brief des ukrainischen Präsidenten. Der Kreml reagierte knapp, Selenskyj könne jederzeit nach Moskau kommen. Ein ungewöhnlicher Vorfall hat für Aufregung am Frankfurter Flughafen gesorgt. Dort ist eine Lufthansa-Maschine am Gate eingeknickt und auf die Nase gefallen. Einige Mitarbeiter wurden dabei verletzt. Warum das Fahrwerk plötzlich nachgegeben hat, ist unklar.
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6: Mit Finn Riebe, sei freundlich. Guten Morgen.

0: gelockert werden. Bundesfinanzminister Klingbeil plant laut Medienberichten, dass bei kleinen Einkäufen bis 30 Euro kein Zwangsbon mehr nötig ist. Statt Papier reicht dann auch digital per Mail oder QR-Code. Ziel ist weniger Bürokratie und weniger Papier im Handel. Der ukrainische Präsident Selenskyj will sich mit Kreml-Chef Putin treffen. In einem offenen Brief schlägt er ein Vier-Augen-Gespräch vor, um den Krieg zu beenden. Aus Moskau heißt es, Selenskyj könne jederzeit kommen. Seit Kriegsbeginn gab es kein Treffen zwischen den beiden. In Dänemark haben Experten den toten Buckelwal obduziert. Die Todesursache bleibt zunächst unklar. Die Proben sollen nun im Labor ausgewertet werden. Verletzungen wurden aber nicht gefunden. Eine private Rettungsinitiative hatte den Wal über die Ostsee in die Nordsee gebracht. Wenig später war er tot.
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1: Schönen guten Morgen am Freitag. Heute nochmal sehr wechselhaft. Top-Temperatur knapp unter 20 Grad. Morgen und Sonntag dann weniger Regen. Top-Temperatur knapp über 20 Grad.
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2: Mit Finn Riebeseifreund lieb guten Morgen. Es gibt viel Kritik an der geplanten Pflegereform von Bundesgesundheitsministerin Wagen. In Zukunft sollen etwa Gutverdiener und Kinderlose mehr in die Pflegekasse einzahlen. Der Sozialverband Deutschland spricht von einem Spargesetz. Auch bei der Caritas und der Stiftung Patientenschutz kommen die Pläne nicht gut an. Volodymyr Zelensky hat Russland-Staatschef Putin ein persönliches Treffen vorgeschlagen. Ziel ist ein Ende der Kämpfe, so steht es in einem offenen Brief des ukrainischen Präsidenten.

0: Tennisprofi Alexander Zverev will bei den French Open heute den nächsten Schritt zu seinem ersten Grand-Slam-Titel machen. Im Halbfinale trifft der Hamburger auf den Tschechen Jakub Menzik. Zverev gilt mittlerweile als absoluter Favorit auf den Titel.
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2: Schönen guten Morgen am Brückentagsfreitag. Blitzeranhänger steht noch in Lauingen, Johannesstraße bei der Kirche und Königsbrunn, Bürgermeister-Wohlfahrtsstraße.
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2: Sieht aktuell wunderbar aus. Ihr habt freie Fahrt. Kommt gut durch.
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4: Schönen guten Morgen.
2: Morgen.
4: Ich spüre es. Es ist ein kleines Kitzeln. Das ist jetzt aber kein Regentropfen, der da runterrinnt, sondern es ist Vorfreude. Logisch. Um diese Uhrzeit wie immer dezent, aber trotzdem sehr deutlich. Wir wären soweit.
2: Ja.
4: Hoch die Hände.
2: Wochenende.
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1: Guten Morgen, das Update aus dem RT1 Verkehrscenter. Ihr habt freie Fahrt, steht aber noch zwei Blitzeranhänger. Einmal Königsbrunn, Bürgermeister Wohlfahrtstraße und in Lauingen auf der Johannesstraße bei der Kirche. Gute Fahrt.

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3: Schönen guten Morgen am Brückentagsfreitag. Letzte Schauer aus der Nacht ziehen ab und dann wird's eigentlich ganz okay heute. Windig mit Sonne und Wolken im Wechsel. Vereinzelt kann es noch ein bisschen regnen. Top-Temperatur heute knapp unter 20 Grad. Übers Wochenende dann knapp über 20 Grad. Sonntag insgesamt der sonnigste Tag.
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4: Mit Finn Riebesel freundlich. Guten Morgen. Es gibt viel Kritik an der geplanten Pflegereform von Bundesgesundheitsministerin Wagen. In Zukunft sollen etwa Gutverdiener und Kinderlose mehr in die Pflegekasse einzahlen. Der Sozialverband Deutschland spricht von einem Spargesetz. Auch bei der Caritas und der Stiftung Patientenschutz kommen die Pläne nicht gut an. Volodymyr Selenskyj hat Russland-Staatschef Putin ein persönliches Treffen vorgeschlagen. Ziel ist ein Ende der Kämpfe, so steht es in einem offenen Brief des ukrainischen Präsidenten. Der Kreml reagierte knapp, Selenskyj könne jederzeit nach Moskau kommen. Der DFB will die Fußball-WM wieder nach Deutschland holen, das berichtet die Bild. Demnach geht es um die Weltmeisterschaft 2038 oder 2042. Bislang sind das aber alles nur Überlegungen, eine richtige Bewerbung gibt's noch nicht. Tennisprofi Alexander Zverev will bei den French Open heute den nächsten Schritt zu seinem ersten Grand-Slam-Titel machen. Im Halbfinale trifft der Hamburger auf den Tschechen Jakub Menzik. Zverev gilt mittlerweile als absoluter Favorit auf den Titel.
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5: Schönen guten Morgen am Brückentagsfreitag. Blitzeranhänger steht noch in Lauingen, Johannesstraße bei der Kirche und Königsbrunn, Bürgermeister Wohlfahrtsstraße.
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5: Sieht aktuell wunderbar aus, ihr habt freie Fahrt, kommt gut durch.
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3: Wunderschönen guten Morgen.
5: Hallo, guten Morgen.
3: So, und wir quizzen euch heute wieder wach mit Stadt, Land, Wochenende. Und letzte Woche hat mich der Felix in der Rubrik Konzert und Festival so richtig abgezogen.
6: Buchstabe T. Was schreit ihr eurem Lieblingsstar zu?
5: Total geil.
6: Punkt gut, für dich, gut. Felix. Mhm. Buchstabe E. Was macht ihr denn nach dem Konzert?
5: Essen.
3: Wow, das kam schnell. Also wirklich wie aus der Kanone geschossen. Aber die Revanche, die gibt's heute. 7:10.
5: Mach dich bereit, wieder zu verlieren. Wir machen euch bereit für den Tag mit 3 Hits am Stück. Die meiste Musik am Morgen.
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1: Guten Morgen, das Update aus dem RT1 Verkehrscenter. Ihr habt freie Fahrt, steht aber noch zwei Blitzeranhänger. Einmal Königsbrunn, Bürgermeister Wohlfahrtstraße und in Lauingen auf der Johannesstraße bei der Kirche. Gute Fahrt.

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1: Ich weiß euch das Herz aus Stein heraus und gebe euch ein Herz aus Fleisch. Diese biblischen Worte begleiten mich seit langem. Gott will mir ein Herz aus Fleisch geben, ein lebendiges Herz, ein fühlendes und liebendes Herz. Gott will, dass ich ein menschliches Herz in mir trage, das hinhört und sich öffnet, wo viele Menschen darin Platz finden. Letztlich will er mein Herzschrittmacher meines Lebens sein, gerade wenn Atemlosigkeit und Ausgebranntsein zum Risikofaktor für Herzstillstand und Infarkt werden. Ich wünsche Ihnen heute ein Herz, das im Takt der Lebensfreude und der Liebe schlägt und in dem viele Menschen Platz finden. Jetzt einen guten Morgen, kurz vor 6, Ihr Caritas-Direktor Markus Müller.
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7: So, letzte Schauer aus der Nacht ziehen ab und dann wird's eigentlich ganz okay. Windig mit Sonne und Wolkenwechsel. Vereinzelt kann es noch ein bisschen regnen. Top-Temperatur knapp unter 20 Grad und übers Wochenende dann knapp über 20 Grad. Sonntag insgesamt der sonnigste Tag.
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8: Fabian Schütz, guten Morgen.
9: Guten Morgen.
7: Morgen.
8: Wochenlang ist Buckewald-Timi Top-Thema gewesen. Jetzt ist er genauer untersucht worden. Fachleute wollen nämlich jetzt rausfinden, warum er kurz nach der spektakulären Rettung in der Ostsee gestorben ist. Was haben die rausgefunden bisher?
10: Sie haben im Inneren von Timi zwar Parasiten entdeckt, für den Tod sind die aber demnach nicht verantwortlich. Zur genauen Todesursache tappen die Fachleute aber immer noch im Dunkeln. Aber die Spekulationen ums Geschlecht sind endlich geklärt. Timi ist eigentlich ein Weibchen. Die Gewebeproben sollen jetzt noch genauer in einem Labor untersucht werden. Die millionenschwere Rettungsaktion hat in Deutschland ja guten Monat für heiße Diskussionen gesorgt. Timi wurde dann mit einem Schlepper in die Nordsee gezogen, überlebte aber leider nicht.
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10: Bei einem tragischen Verkehrsunfall auf der B17 zwischen Königsbrunn und Augsburg ist gestern ein 5-jähriges Mädchen ums Leben gekommen. Die Mutter liegt schwer verletzt im Krankenhaus. Laut Polizei ist die 39-jährige Fahrerin und Mutter aus noch ungeklärter Ursache zwischen Königsbrunn Nord und Augsburg Inningen am frühen Nachmittag von der Straße abgekommen.

0: hätte der Flieger mit ausreisepflichtigen Afghanen abheben sollen. Die Abmachung mit den radikalen Islamisten sorgt immer wieder für Kritik. Im Nachbarland Österreich wird Schnaps um 30% teurer. Mit Wodka oder Rum soll so das Haushaltsloch geschlossen werden. Die Regierung rechnet mit 90 Millionen Euro an Mehreinnahmen. Auch Deutschland plant ja eine Alkoholsteuer, die soll aber etwas moderater ausfallen.
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2: Schönen guten Morgen. Die neuesten Blitzer auf der A96 Richtung München, kurz vor dem Kohlbergtunnel. Mindelheim, Landsberger Straße auswärts. Bobingen, Max-Fischer-Straße. Und in Lauingen auf der Johannesstraße bei der Kirche auch noch der Blitzeranhänger.
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2: Sieht gut aus aktuell. Ihr habt Freifahrt, kommt gut durch.
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3: Und hier sind Ramona Schwab und Felix Straube. Wunderschönen guten Morgen.
2: Hallo, guten Morgen.
3: Schön, dass wir gemeinsam in den Brückentags-Freitag starten und mit ihr geht ihr den Weg zum ersten Kaffee des Tages wippend.
2: Bitte nicht verschütten den Kaffee, ganz wichtig.
3: Du Lipa mit Love Again.
2: Und solltet ihr heute arbeiten müssen, hebt er eure Stimmung jetzt gleich mal sofort an. Hier ist Kamrat. Schönen Freitagmorgen mit Hug Yourself.
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0: 6. Ihr hört eure RTL1 Morgenshow. Hallo.
1: Ist noch gar nicht richtig wach, oder?
0: Warum? Nee, ja, die anderen vielleicht nicht. Ich bin schon wach, aber ich mach mal langsam. Heute ist Brückentag. Oh, ja, schön, dass ihr den gemeinsam mit uns startet. Und ich würde sagen, weil Brückentag ist und weil ganz viele heute frei haben, machen wir uns diesen Tag erst recht so richtig schön spaßig. Ihr könnt jetzt wieder gedanklich mitmachen. Felix und ich spielen nämlich Stadtland-Wochenende.
2: Genau, die Antworten, die müssen immer mit einem bestimmten Buchstaben anfangen. Und die Kategorie erfahren wir jetzt von unserer Spielleiterin Caro aus unserem RTL1 Morgenshow-Team.
3: Ja, der Störmann war jetzt auch eine Weile weg und wir wissen ja alle, er ist campen. Deswegen dachte ich mir, wir machen Kategorie Campingwochenende.
2: Oh Gott, ich war noch nie campen.
3: Buchstabe K. Das wollt ihr auf einem Campingplatz nicht sehen.
0: Kakerlaken. Wieso, aber ein Klo brauchst du doch auf dem Campingplatz.
2: Ja, aber ist es auf dem Campingplatz nicht immer so, wie auf dem Festival so?
3: Ach, naja. So. Aber ich glaube, du warst auch ein Ticken schneller, Ramona. Ich würde sagen, wir fragen einfach mal den Audio Assistant Reverie.
0: Oswald Mühe. Ha!
2: Wow.
3: Buchstabe P. Ein Gadget, das man unbedingt dabei haben sollte.
2: Pappbecher.
3: Gadget ist, glaube ich, eher sowas wie ein Taschenmesser oder so.
2: Pandamaske.
0: Eine Pumpe.
3: Eine Pumpe ist gut. Eine Pandamaske finde ich eher ein bisschen...
2: Zum Schlafen.
3: Ja. Buchstabe A. Das beste Camping-Outfit.
2: Affe.
3: Du mit deinen Tieren.
0: Adam und Eva. Gar nichts, Freunde.
3: Schön. Sorry, da hat Ramona heute eindeutig gewonnen.
2: Alles klar.

0: solltet ihr schon wach sein und uns zuhören. Wir freuen uns über einen Wink-Emoji oder so an die 08000 96 7 96 7. Eure RTL1 Morgenshow ist hier, 17:45. Das Update aus dem RTL1 Verkehrscenter. A96 Richtung München wird kurz vor dem Kohlberg-Tunnel geblitzt. Mindelheim, Landsberger Straße, stadtauswärts. In Bobingen auf der Max-Fischer-Straße. Und Lauingen, Johannesstraße, da stehen sie noch bei der Kirche.
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2: Ich finde, heute darf man das Gas wirklich rausnehmen. Und da ist der Song hier absolut perfekt. Nicht zu schnell, aber auch nicht zu langsam. Hertz und Purple Disco Machine Wonderful Life 25 begleiten euch rein in diesen Brückentagsfreitag mit Hitradio RT1.
0: Morgen!

0: Schulte Michael. Der ist auch schon da für uns an diesem Freitagmorgen. Hier ist eure RTL1 Morgenshow, 6.20 Uhr, 10 vor halb 7. Guten Morgen.
1: Guten Morgen.
0: Und es gibt doch auch einfach Songs, die verbinden wir, wenn wir sie hören, direkt mit Filmen. Der hier zum Beispiel. You got a friend in me. Sofort wieder Kind. You got a friend in me. Der Animationsfilm Toy Story ist ja für uns Kindheit pur irgendwie, oder?
1: Ja. Genauso geht's übrigens auch Taylor Swift, also mit Toy Story. Und sie singt jetzt sogar den Titelsong für den neuen Film I Knew It, I Knew You. Und der kam heute raus und ich würde sagen, wir hören mal gemeinsam rein. And I remembered I loved you. Came back when it mattered,
0: I saw you. Standing there in the light of the window. Klingt doch gut.
1: Schon, oder?
0: Ja, so ein bisschen Taylor, wie sie früher war, so dieses Country-mäßige.
1: Ich mag's.
0: Ja, voll schön. Fun Fact übrigens, auch die Figuren von Toy Story, die werden älter sozusagen. Also der erste Teil, der ist ja 1995 rausgekommen und heute sieht man das Cowboy Woody zum Beispiel auch an. Also der hat so eine kleine kahle Stelle am Hinterkopf, so Gebrauchsspuren quasi.
1: Ja. Es sehr sieht lustig. Halt aus, als hätte Woody so eine Platte hinten, ne? Als wären ihm da die Haare ausgegangen.
0: Könnt ihr übrigens auch selber sehen, dann Ende Juli kommt dann Teil 5 von Toy Story in unsere Kinos.
1: Und wir beamen uns jetzt gedanklich gemeinsam zurück in unsere Kindheit und wir spielen den neuen Toy Story Soundtrack schon jetzt.
0: Ja.
1: Taylor Swift, I Knew It, I Knew You. 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

0: schön will bitte der neue Hit von Taylor Swift klingen? Titelsong von Toy Story 5 und zuerst gehört in eurer RTL1 Morgenshow.
1: Es ist 6:23 Uhr. Schönen guten Morgen.

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18: So, letzte Schauer ziehen ab und dann wird's eigentlich ganz okay heute am Freitag. Windig, aber Sonne und Wolken wechseln sich ab. Knapp unter 20 Grad die Top-Temperaturen. Am Wochenende geht's dann leicht bergauf. Der Sonntag wird am freundlichsten.
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18: Fabian Schütz, schönen guten Morgen.
19: Guten Morgen. Morgen.
18: Plastikstrohhalme sind ja in der EU schon verboten. Als nächstes sollen Ketchup-Päckchen, Milchkapseln und Zuckertütchen im Café verschwinden.
19: Ganz genau. Ab 2030 soll es die in Restaurants nicht mehr geben, weil die zusätzlich extra Müll produzieren. Das gilt jetzt aber nur beim Besuch im Restaurant oder Café. Wer jetzt was to go mitnimmt, bekommt die beispielsweise bei McDonald's trotzdem noch oder auch in Krankenhäusern. Da geht es ja auch um Hygiene. Da ist schon praktisch, dass die verschlossen sind. Das Material der Ketchup-Päckchen ist auch so speziell, dass es nicht so einfach recycelt werden kann.
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19: Ab nächster Woche dürfen Fußballfans beim Public Viewing in Augsburger Restaurants und Bars bis Mitternacht feiern. Solange dürfen die Betriebe die Spiele übertragen. Die Stadt hat jetzt Ausnahmeregelungen beschlossen. Sobald die Spiele vorbei sind, muss aber bis Mitternacht Ruhe einkehren. Die Stadt bittet außerdem darum, Rücksicht auf die Anwohner zu nehmen. In München dürfen Gastrobetriebe bis 1 Uhr nachts und dann wieder ab 6 Uhr in der Früh im Freien Fußballspiele übertragen. Die Fußball-WM startet nächste Woche in den USA, Kanada und Mexiko. Wegen der Zeitverschiebung finden viele Spiele erst sehr spät am Abend statt. In Bayern steigen die Mieten im Vergleich mit dem Rest Deutschlands sogar besonders heftig. Ganz vorne liegen München und Starnberg. Den krassesten Sprung gab es in Oberfranken. Innerhalb eines Jahres sind in Bamberg dort die Mietpreise um bis zu 25% gestiegen, dicht gefolgt vom Unterallgäu. Die Linken sprechen von einer handfesten Wohnungskrise. Beispielsweise wurden in Augsburg so wenig neue Wohnungen gebaut wie seit Jahren nicht mehr. In den USA will eine Frau jetzt rund 1,5 Millionen Euro Schadensersatz, weil sie auf Kartoffelbrei ausgerutscht ist. Sie war demnach in der Restaurantkette Outback Steakhouse auf dem Weg zum Klo, als sie in das verschüttete Essen trat und aufs Gesicht gefallen ist. Laut ihrer Aussage kann sie jetzt kaum noch arbeiten. Jetzt muss ein Bundesgericht entscheiden.
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4: Schönen guten Morgen, die neuesten Blitzer in Augsburg-Oberhausen, Zollernstraße. In der Holzbachstraße wird an der Brücke stadtauswärts in Augsburg geblitzt. A96 Richtung München, kurz vor dem Kohlbergtunnel. Mindelheim, Landsberger Straße, stadtauswärts. Und in Bobingen bei euch auf der Max-Fischer-Straße.
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4: Alles ruhig an diesem Brückentagsfreitag, ihr habt freie Fahrt.
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18: Schönen guten Morgen.
4: Hallo, schönen guten Morgen.
18: Na? Auch schon wach? Dann heißt es für euch heute entweder ab zur Arbeit oder euer Wecker hat leider nicht mitbekommen, dass ihr heute frei habt.
4: So oder so, wir liefern euch die meiste Musik zum Start in eurem Freitag, jetzt mit einem Hit. Da fühlt sich irgendwie so jeder Tag an, als hätten wir keine Termine, kein Stress.
18: Ach, schön.
4: Und passend dazu heißt er auch noch So Easy. Mein Gott, Olivia Dean, danke für diesen coolen Hit in eurer RTL 1 Morgenshow. Guten Morgen.
18: Ach,

0: 20 Minuten noch, dann ist es 7. Schönen guten Morgen.
1: Guten Morgen.
0: Ihr hört eure RTL1 Morgenshow am Freitag. Und die ganze Woche schon sprechen wir mit euch über die lustigsten und absurdesten Urlaubsrezensionen. Und jetzt drehen wir das Ganze mal um und gucken nicht, wie es woanders ist, sondern wie Menschen unsere Sehenswürdigkeiten hier bewerten, wenn sie Urlaub machen.
1: Okay, pass auf. Also, der Augsburger Rathausplatz zum Beispiel. Mhm. Ich lese vor, wird so bewertet. Schöner Platz, da stehen Leute.
0: Ja, manchmal aber, sitzen da auch Leute.
1: Aber pass auf, schön ist es auch. Und bestes öffentliches WC, das ich je gesehen habe.
0: Ja, das stimmt. Das ist aber auch wirklich so.
1: Öffentliches WC ist doch nicht schön.
0: Doch, die haben das vor einigen Jahren irgendwie renoviert und es ist total schön da drin. Da kann man auch Deo haben und Haarspray und das sind auch Pflanzen. Also ich finde es da auch schön. Mein Highlight aber von den Bewertungen her,
1: ja?
0: Jemand bewertet den Augsburger Dom.
1: Mhm.
0: Und zwar wie folgt. Schon ein bisschen alt, aber passt schon. Ach so, ja.
1: Aber Entschuldigung. Pass auf, was hältst du von der hier? Bewertung vom Schloss Neuschwanstein.
0: Mhm.
1: Allerdings hoffe ich, dass da jemand lustig sein wollte und das nicht ernst gemeint war.
0: Okay.
1: Hat geschrieben, viel zu viele Touristen dort und der König war auch nicht zu Hause.
0: Oh.

0: 6.43 Uhr, eure RTL1 Morgenshow am Brückentagsfreitag. Solltet ihr unterwegs sein, hier die neuesten Blitzer für euch. Augsburg-Oberhausen, Zollernstraße, Augsburg-Holzbachstraße, an der Brücke stadtauswärts. Blitzeranhänger stehen auf der A96 Richtung München, kurz vor dem Kohlbergtunnel. In Mindelheim, Landsberger Straße auswärts und Bobingen, Max-Fischer-Straße.
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0: Mit Clock Clock und Someone Else geht es super entspannt in den Freitag. 10 Minuten noch, dann ist es 7. Einen wunderschönen guten Morgen.
1: Guten Morgen.
0: Hier hat eure RTL1 Morgenshow. Wie wird's denn bei euch so klingen, wenn ihr ab nächster Woche die Fußball-Weltmeisterschaft guckt? Vielleicht so? Da geht ein bisschen was.
1: Ja, hoffentlich.
0: Ja, oder so.
2: Deutschland vor, schießt ein Tor, Deutschland vor, noch ein Tor.
0: Jeder hat die Menschen, mit denen Fußball gucken einfach am meisten Spaß macht. Also WM-Spiel, Pizza auf den Tisch, kalte Getränke und das Ganze spendieren wir euch zusammen mit der Privatbrauerei Ostersbach.
1: Damit ihr alle Platz habt, gibt es eine richtig stabile Biertischgarnitur. Wir alle wissen, dass sowas auch teuer sein kann.
0: Ja.
1: Gell? Oder aber ein Grill in Bierkastenform, macht auch richtig was her. Wir suchen die Besten der besten Fußballgucker. Sind das vielleicht die Vereins Kollegen, die jedes Spiel kommentieren, als wären sie Bundestrainer? Sind es die lautesten Jubler? Sagt uns das in unserer kostenlosen App oder auf rt1.de und dann bekommt ihr von uns das ultimative WM-Package zur Fußball-Weltmeisterschaft. Kleiner Reminder an dieser Stelle, wäre nächste Woche dann auch
0: ist
1: soweit.
0: Ist schon los. Ja. Wuhu, wir freuen uns.
1: Jetzt aber erstmal Wochenende.

0: 5 Minuten, es ist 7 Uhr. Schönen guten Morgen am Freitag. Eure RTNs Morgenshow.
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11: Recht freundlich würde ich diesen Freitag mal beschreiben. Ein windiger Sonne-Wolken-Mix bei knapp 20 Grad Top-Temperatur. Hier und da einzeln ein paar Tropfen. Das Wochenende wird dann ein Ticken wärmer und es gibt jeden Tag etwas mehr Sonne für euch.
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12: Und hier ist Fabian Schütz. Guten Morgen.
13: Servus, guten Morgen. Morgen.
12: Über diese Geschichte könnt ihr, wenn ihr wollt, heute im Büro locker reden. Ein Eierdieb muss in Niedersachsen nämlich jetzt 2 Jahre ins Gefängnis.
13: Ja.
12: Sehr lustige Geschichte.
13: Ja, im ersten Moment schon, aber der 45-Jährige hat über 2 Jahre lang 120.000 Eier bei einem Legehennenbetrieb abgezogen. Die Nummer ist so dreist wie einfach gewesen. Er fuhr dahin, sagte dem einzigen Mitarbeiter jedes Mal, er ist gekommen, um die Eier abzuholen. Schon alles mit dem Chef geklärt und da gab ihm dann die Eier, bis er mal im Urlaub war. Die etwas kritischere Urlaubsvertretung wollte ganz sicher gehen, rief den Chef an und da ist dann alles aufgeflogen. Der Angeklagte hat sich vor Gericht jetzt nicht geäußert. Die Eier hatten einen Wert von immerhin 22.000 Euro.
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13: Bei einem tragischen Verkehrsunfall auf der B17 zwischen Königsbrunn und Augsburg ist gestern ein 5-jähriges Mädchen ums Leben gekommen. Die Mutter liegt schwer verletzt im Krankenhaus. Laut Polizei ist die 39-jährige Fahrerin und Mutter aus noch ungeklärter Ursache zwischen Königsbrunn Nord und Augsburg-Inningen am frühen Nachmittag von der Straße abgekommen. Das Auto überschlug sich. Die kleine Tochter starb noch an der Unfallstelle aufgrund ihrer schweren Verletzungen. Die Mutter kam schwer verletzt in die Klinik. Ein Gutachter soll den Unfallhergang jetzt genau klären. Die B17 war teils stundenlang gesperrt. Die Taliban wollen offenbar Deutschland unter Druck setzen. Die Regierung in Kabul hat einen geplanten Abschiebeflug abgesagt und will erst Diplomaten nach Deutschland schicken. Bereits letzte Woche hätte der Flieger mit ausreisepflichtigen Afghanen abheben sollen. Die Abmachung mit den radikalen Islamisten sorgt immer wieder für Kritik. Schrecksekunde am Frankfurter Flughafen. Gestern ist eine Boeing der Lufthansa auf dem Rollfeld zusammengebrochen, weil das Fahrwerk plötzlich einknickte. Mehrere Mitarbeiter wurden verletzt, Passagiere waren aber noch nicht an Bord. Das Video geht in den sozialen Medien derzeit viral. Ein Gutachten soll jetzt klären, was passiert ist, da der Flieger eigentlich noch ziemlich neu war.
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12: Schönen guten Morgen. Grüße nach Augsburg-Oberhausen. Bei euch der neueste Blitzer in der Zollernstraße. 30 erlaubt. Augsburg-Holzbachstraße an der Brücke wird geblitzt, stadtauswärts. A96 Richtung München, kurz vor dem Kohlbergtunnel. Mindelheim, Landsberger Straße auswärts. Und Bobingen, Max-Fischer-Straße.
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12: Auf den Straßen läuft's. Ihr habt freie Fahrt, wo es geht, volle Fahrt voraus.
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0: Jetzt schalten wir erstmal in den Entspannungsmodus. Hallo, es ist Brückentag.
1: Ja.
0: Kommt gut rein mit Leonie. Hier ist ihr Happy Hits, don't worry.
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0: Minuten nach 7, Freitag, Brückentag. Hier ist eure RTL1 Morgenshow, die genauso wie ihr vergessen hat, Urlaub einzureichen.
1: Schönen guten Morgen. Klar, wenn ihr uns jetzt hört, dann seid ihr vielleicht auf dem Weg zur oder schon in der Arbeit.
0: Aber uns zu hören ist ja eh immer gut. Dominik aus Untermeitingen kann das nur bestätigen. Er ist mit seinem Kumpel Basti, nämlich dank uns dieses Wochenende schön bei Rock im Park.
2: Einen schönen guten Morgen ins Studio. Wir sind total heiß drauf. Wir freuen uns total auf dieses mega geniale Festivalwochenende. Wir sind beide das erste Mal mit dabei und freuen uns wahnsinnig, dass wir diese Tickets gewonnen haben und werden euch weiterhin vom Wochenende berichten. Viele Grüße ins Studio, einen schönen Start ins Wochenende.
0: Yeah, viel Spaß.
1: Ich kann die so verstehen, ich war auch schon ein paar Mal da. Es ist einfach genial. 3 Tage den Alltag vergessen und bandtechnisch war alles da, was Rang und Namen hat. Die Red Hot Chili Peppers zum Beispiel. Oder auch die Toten Hosen.
0: Oh, so geil.
1: Die Foo Fighters.
0: Ah, jetzt habe ich Bock.
1: Schon geil.
0: Ja.
1: Linkin Park. Die sind ja auch dieses Jahr Headliner, also da wird es ordentlich abgehen. Und sie waren auch schon mal am Start. Und zwar haben die 2013 die Bühne abgebrannt. Die Jungs von den Imagine Dragons mit Radioactive für das persönliche Festival-Feeling an eurem Freitagmorgen mit RTL1.

0: Yay, guten Morgen, 13 nach 7. Eure RTL 1 Morgenshow am Freitag. Hier kommt das Update aus dem RTL 1 Verkehrscenter. Augsburg-Oberhausen, da wird geblitzt auf der Zollernstraße, 30er-Zone. Augsburg-Holzbachstraße an der Brücke stadtauswärts. A96 Richtung München, kurz vor dem Kohlberg-Tunnel. In Mindelheim, Landsberger Straße auswärts. Und in Bobingen auf der Max-Fischer-Straße.
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2: Brückentag. Die einen, die liegen noch im Bett und die anderen, die halten den Laden am Laufen. Und deshalb liefern wir die Power. Kygo, Save My Love. Die besten aktuellen Hits hier bei Hitradio RT1. Guten Morgen.

0: Montag und der Apache.
1: Er kann es besser als ich. 18 nach 7, hier ist eure RTL-Morgenshow am Brückentagsfreitag. Guten Morgen.
2: Guten Morgen.
1: Wir sind ja in der Urlaubszeit und wir haben ja mit euch heute Morgen schon über die lustigsten Bewertungen gesprochen, die Touristen so auch unseren Sehenswürdigkeiten bei uns vor der Haustür geben. Also der Augsburger Dom zum Beispiel, schön, aber etwas alt.
2: Toll.
1: Fand ich auch schon sehr schön. Was ich aber großartig finde, du hast etwas gefunden, also das ist ja wirklich vollkommen absurd. Mhm. Also da hat etwas ganz viele Bewertungen bekommen. Das ist aber ja eigentlich gar nichts Sehenswertes. Kannst du das bitte erzählen?
2: Überhaupt nicht. Bei Memmingen steht er und reicht hoch und imposant in den Himmel. Ein Strommast. Und das ist kein Scherz. Seit 4 Jahren schreiben Menschen dafür Bewertungen. Zum Beispiel, schönster Mast in Süddeutschland. Im unteren Bereich setzt er schon etwas Rost an. Und die Außenanlagen sind nicht sehr gepflegt, deshalb nur einen Stern. Und dann wird natürlich mit allen möglichen Worten um Höhe, Strom und Spannung ohne Ende gespielt. Also eine höchst spannende Sehenswürdigkeit. Dieser 220 kV-Mast ist definitiv ein absolutes Highlight in der Region. Kann den Strommast wirklich sehr empfehlen. Echt super spannend.
1: Das Geilste ist ja auch, die älteste Rezension ist 4 Jahre alt.
2: Ja.
1: Die neueste, Mittwoch früh. Wurde dir geschrieben.
2: Dass es sich so lang hält, weißt du? Dass mal irgendjemand sich einen Scherz erlaubt, okay, aber 4 Jahre bekommt dieser Strommast Bewertungen. Seit 4 Jahren.
1: Also sollte euch etwas fad sein, gebt bei Google einfach mal Strommast Memmingen ein, scrollt euch durch die Kommentare, gebt gerne auch einen Stern und bringt euch jetzt aber erstmal mit einem richtig tollen Hit in den Freitag. Hier ist Somber bei RT1.

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11: Die Regenfront aus der Nacht zieht ab und dann wird es eigentlich ganz okay heute. Windig mit Sonne und Wolken im Wechsel. Vereinzelt noch ein bisschen Regen mit dabei. Top-Temperatur knapp unter 20 Grad und übers Wochenende dann knapp über 20 Grad. Sonntag insgesamt der sonnigste Tag.
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12: Fabian Schütz, guten Morgen.
13: Guten Morgen.
11: Morgen.
12: Wochenlang ist Buckelwald-Timi Top-Thema gewesen. Jetzt ist er genauer untersucht worden. Fachleute wollen nämlich jetzt rausfinden, warum er kurz nach der spektakulären Rettung in der Ostsee gestorben ist. Was haben die rausgefunden bisher?
14: Sie haben im Inneren von Timi zwar Parasiten entdeckt, für den Tod sind die aber demnach nicht verantwortlich. Zur genauen Todesursache tappen die Fachleute aber immer noch im Dunkeln. Aber die Spekulationen ums Geschlecht sind endlich geklärt. Timi ist eigentlich ein Weibchen. Die Gewebeproben sollen jetzt noch genauer in einem Labor untersucht werden. Die millionenschwere Rettungsaktion hat in Deutschland ja guten Monat für heiße Diskussionen gesorgt. Timi wurde dann mit einem Schlepper in die Nordsee gezogen, überlebte aber leider nicht.
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14: Ab nächster Woche dürfen Fußballfans beim Public Viewing in Augsburger Restaurants und Bars bis Mitternacht feiern. Solange dürfen die Betriebe die Spiele übertragen. Die Stadt hat jetzt Ausnahmeregelungen beschlossen. Sobald die Spiele vorbei sind, muss aber bis Mitternacht Ruhe einkehren. Die Stadt bittet außerdem darum, Rücksicht auf die Anwohner zu nehmen. In München dürfen Gastrobetriebe bis 1 Uhr nachts und dann wieder ab 6 Uhr in der Früh im Freien Fußballspiele übertragen. Die Fußball-WM startet nächste Woche in den USA, Kanada und Mexiko. Wegen der Zeitverschiebung finden viele Spiele erst sehr spät am Abend statt. In Bayern steigen die Mieten deutschlandweit am schnellsten. Das zeigen die Zahlen der Bundesregierung laut ARD. Demnach ist Wohnen in und um München besonders teuer. Den größten Sprung bei den Mieten gab es in Oberfranken. Allein in Bamberg sind die Mieten in nur einem Jahr um bis zu 25% gestiegen. Dicht gefolgt vom Unterallgäu. Die Linken sprechen von einer handfesten Wohnungskrise in Bayern. Beispielsweise wurden in Augsburg so wenig neue Wohnungen gebaut wie seit Jahren nicht mehr. Eine Frau rutscht auf Kartoffelbrei aus. Jetzt will sie vom Restaurant fast 1,5 Millionen Euro dafür. Demnach war die Frau in den USA im Outback Steakhouse auf dem Weg auf die Toilette, als sie in den Kartoffelbrei trat und aufs Gesicht fiel. Laut eigener Aussage ist sie jetzt nicht mehr voll arbeitsfähig aufgrund der Verletzungen. Ein Bundesgericht muss jetzt über den Fall entscheiden. In den USA gibt's immer wieder kuriose Gerichtsentscheidungen. McDonald's musste vor Jahren fast 3 Millionen zahlen, weil sie eine Kundin nicht gewarnt hatten, dass Kaffee heiß ist und sie sich dann verbrannt hat.
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12: Schönen guten Morgen, 7:03. Geblitzt wird in Dillingen, Bahnhofstraße beim Parkhaus. In Diedorf, Augsburger Straße. In Augsburg-Oberhausen, Zollernstraße. Holzbachstraße an der Brücke und A96 Richtung München, kurz vor dem Kohlbergtunnel.
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12: Vorsicht auf der A9 Nürnberg-München zwischen Lenting und Ingolstadt-Nord. Da ist ein Auto liegen geblieben. Ansonsten rollt soweit.
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1: Und hier sind Ramona Schwab und Felix Straube.
11: Schönen guten Morgen.
12: Hallo, guten Morgen.
11: Felix wird heute von allen schief angeschaut. Ach, was sage ich? Die Kollegen schauen ihn an, als hätte er den Verstand verloren und ich kann es absolut verstehen. Und ihr werdet es auch nachvollziehen können, warum der Felix heute der Depp des Tages ist. Das verraten wir euch in 10 Minuten.
13: Ja, vielen Dank fürs Auslachen. Ich sag's nur.
11: Ja, also man muss drüber lachen über die Sache.
12: Jetzt machen wir erstmal vielleicht mit euch zusammen noch die Liste für den Wochenendeinkauf fertig. Ihr überlegt euch, was ihr so am Wochenende macht. Wir begleiten euch mit der meisten Musik, spielen euch 3 Hits am Stück und den Start macht er hier ab. Absoluter Wohlfühlsound von unserem Lieblings Michael Schulte. Hier ist 5 AM in eurer RTL1 Morgenshow.

0: 7.41 Uhr, gleich eine der tollsten Stimmen aus den Charts. Was für ein toller Song von Tiffany Ares. Vertigo gibt's gleich hier in eurer RTL1 Morgenshow.
1: Wunderschönen guten Morgen. Der Titel Depp des Tages verdient heute mein lieber Kollege Felix Straube. Ich habe heute früh eine Sprachnachricht von dir bekommen und ich muss ehrlich sagen, ich konnte mich nicht mehr zusammenreißen. Ich habe sehr laut lachen müssen. Ich zeige sie euch mal.
0: Willst du die jetzt echt vorspielen?
1: Ja, na klar. Hört mal, was Felix heute passiert ist.
2: Morgen. Kennst du das nur manchmal, wenn du gedanklich einfach anscheinend irgendwo bist, aber nicht da, wo du sein sollst? Hab die Wetter-App aufgemacht und hab gedacht, oh, es wird ja richtig schön heute, Mensch. Jetzt schon 22 Grad, ist ja super. Hab mich angezogen, bin aus dem Haus raus und dachte so, wieso, jetzt hat es 10 Grad und es regnet, was da los? Ja, die 22 Grad waren halt einfach nicht in Augsburg, sondern warum auch immer hatte ich das Wetter von der Algarve offen. Naja, auf jeden Fall wird es heute jetzt sehr, sehr lustig, weil ich jetzt habe eine kurze blaue Chino und ein helles, kurzes T-Shirt an. Also wenn einer heute den Sommer verkörpert, dann ja wohl ich.
1: Also ja. Zu deiner Verteidigung, warum du bei 22 Grad früh morgens nicht stutzig geworden bist. Es war ja wirklich saufrüh.
0: Ja,
1: da
0: dunkel.
1: Hast du noch nicht so ganz funktioniert. Aber wie geht's dir denn jetzt?
0: Mir ist kalt.
1: Aktuell hat es um die 12 Grad. Es ist windig.
0: Alle gucken mich an wie ein Pferd.
1: Damit euch das nicht passiert, also zieht euch bitte einen Pulli an, kein T-Shirt. Ihr hattet ja eins, schönen guten Morgen.

0: Dirty Go von Tiffany Ares in eurer RTL 1 Morgenshow. Viertel vor acht. Guten Morgen am Freitag.
1: Morgen.
0: Das Update aus dem RTL 1 Verkehrscenter. Geblitzt wird in Augsburg Sportplatzstraße Richtung Unterer Talweg. Augsburg-Klinkerberg, Dillingen Bahnhofstraße beim Parkhaus, Diedorf, Augsburger Straße und in Augsburg-Oberhausen die Zollernstraße. Ansonsten verliert ihr nirgendwo mehr als 5 Minuten. Gerade gute Fahrt.
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1: So euer Bauchgefühl sagt vielleicht, oh, Montag.
0: Ja.
1: Der Kalender sagt aber Freitag.
0: Juhu, schon wieder Wochenende.
1: Ja. Und wir starten ganz gemütlich in Richtung Wochenende mit Lost Frequencies. Back to you. Hier bei Hitradio RT1. Guten Morgen.
0: Morgen.

0: das ist hier eure RTL1 Morgenshow. Guten Morgen.
1: Hallo, guten Morgen.
0: Beim Bäcker, im Einzelhandel oder im Straßenbahn- und Busdepot ist jetzt schon ordentlich was los. Schön, dass wir gemeinsam diesen Brückentagsfreitag verbringen. Und ich würde sagen, wir machen uns diesen Tag erst recht so richtig schön. Ganz egal, ob ihr frei habt oder nicht.
1: Und so ein kleines Spielchen am Morgen geht ja auch immer. Ramona und ich, wir haben schon Stadt-Land-Wochenende gespielt heute Morgen. Sagen wir so, es war sehr kreativ. Die Kategorie hat wie immer unsere Spielleiterin Caro aus dem RT1-Team vorgegeben.
2: Ja, der Störmann war jetzt auch eine Weile weg und wir wissen ja alle, er ist campen. Deswegen dachte ich mir, wir machen Kategorie Campingwochenende.
1: Oh Gott, ich war noch nie campen.
2: Buchstabe K. Das wollt ihr auf einem Campingplatz nicht sehen.
0: Kakerlaken. Wieso, aber ein Klo brauchst du doch auf dem Campingplatz.
1: Ja, aber ist es auf dem Campingplatz nicht immer so, wie auf dem Festival so, naja.
2: Aber ich glaube, du warst auch ein Ticken schneller, Ramona. Ich würde sagen, wir fragen einfach mal den Audio Assistant Reverie.
0: Oswald Mühe. Ha!
1: Wow.
2: Buchstabe P. Ein Gadget, das man unbedingt dabei haben sollte.
1: Pappbecher.
2: Gadget ist, glaube ich, eher sowas wie ein Taschenmesser oder so.
1: Pandamaske.
0: Eine Pumpe.
2: Eine Pumpe ist gut. Eine Pandamaske finde ich eher ein bisschen...
1: Zum Schlafen.
2: Ja. Buchstabe A. Das beste Camping-Outfit.
1: Affe.
2: Du mit deinen Tieren.
0: Adam und Eva. Gar nichts, Freunde.
2: Schön. Sorry, da hat Ramona heute eindeutig gewonnen.
1: Alles klar.
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14: Letzte große Schauer ziehen ab und dann wird es eigentlich ein ganz ordentlicher Freitag. Sonne und Wolken wechseln sich ab, nur vereinzelt ein paar Tropfen. Top-Temperatur knapp unter 20 Grad und am Wochenende geht's leicht bergauf. Der Sonntag, der wird dann am freundlichsten.
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14: Fabian Schütz, schönen guten Morgen.
16: Guten Morgen. Morgen.
14: Plastikstrohhalme sind ja in der EU schon verboten. Als nächstes sollen Ketchup-Päckchen, Milchkapseln und Zuckertütchen im Café verschwinden.
16: Ganz genau. Ab 2030 soll es die in Restaurants nicht mehr geben, weil die zusätzlich extra Müll produzieren. Das gilt jetzt aber nur beim Besuch im Restaurant oder Café. Wer jetzt was to go mitnimmt, bekommt die beispielsweise bei McDonald's trotzdem noch oder auch in Krankenhäusern. Da geht es ja auch um Hygiene. Da ist schon praktisch, dass die verschlossen sind. Das Material der Ketchup-Päckchen ist auch so speziell, dass es nicht so einfach recycelt werden kann.
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16: Bei einem tragischen Verkehrsunfall auf der B17 zwischen Königsbrunn und Augsburg ist gestern ein 5-jähriges Mädchen ums Leben gekommen. Die Mutter liegt schwer verletzt im Krankenhaus. Laut Polizei ist die 39-jährige Fahrerin und Mutter aus noch ungeklärter Ursache zwischen Königsbrunn Nord und Augsburg Inningen am frühen Nachmittag von der Straße abgekommen. Das Auto überschlug sich. Die kleine Tochter starb noch an der Unfallstelle aufgrund ihrer schweren Verletzungen. Die Mutter kam schwer verletzt in die Klinik. Ein Gutachter soll den Unfallhergang jetzt genau klären. Die B17 war teils stundenlang gesperrt. Wer mit dem Handy am Steuer erwischt wird, muss mit einer saftigen Geldstrafe und einem Punkt in Flensburg rechnen. Auch in Bayern beschäftigt sich das Innenministerium jetzt mit dem Einsatz von Handyblitzern. Diese sogenannten Monocams können feststellen, wenn Autofahrer nebenbei Nachrichten verschicken oder mit dem Smartphone am Ohr telefonieren. Noch fehlt demnach aber eine gesetzliche Grundlage. Die Polizei will noch die ersten Erfahrungen aus Rheinland-Pfalz abwarten. Die arbeiten schon mit den neuen Blitzern. Schrecksekunde am Frankfurter Flughafen. Gestern ist eine Boeing der Lufthansa auf dem Rollfeld zusammengebrochen, weil das Fahrwerk plötzlich eingeknickt ist. Mehrere Mitarbeiter wurden verletzt. Passagiere waren noch nicht an Bord. Das Video geht in den sozialen Medien derzeit viral. Ein Gutachten soll jetzt klären, was passiert ist, da der Flieger eigentlich noch ziemlich neu war.
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3: So langsam aber sicher wacht Augsburg auch blitzertechnisch auf. Guten Morgen. Bei euch in der Reichenberger Straße wird geblitzt. Sportplatzstraße Richtung Unterer Talweg. In Augsburg Klinkerberg. Ansonsten noch Dillingen Bahnhofstraße beim Parkhaus und Diedorf Augsburger Straße.
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0: Hat ein Ende. Hier ist die RT1 Morgenshow mit den drei magischen Worten.
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0: Egal ob Brückentag oder nicht, wir feiern das Wochenende zum Beispiel bei Rock im Park in Nürnberg, auf dem Inselfest in Donauwörth und ab morgen auf Nordschwabens größtem Volksfest, der Nördlinger Mess.
1: Ja, oder wir feiern das Wochenende einfach jetzt schon um kurz nach 8 mit Felix Jehn und Cascada. Neuer Hit dabei, echt cool geworden, heißt Boy You Turn Me. Und damit starten wir jetzt den offiziellen Countdown ins Wochenende. Here we go.
2: 3, 2, 1.

0: 8 ist es. Schöne guten Morgen.
1: Morgen.
0: Ihr hört eure RTL1 Morgenshow am Freitag und wir sprechen ja die ganze Woche mit euch schon über die lustigsten und absurdesten Urlaubsrezensionen jetzt so in den Pfingstferien. Und wir haben das heute früh schon mal umgedreht und haben geschaut, wie Menschen unsere Sehenswürdigkeiten hier bewerten, wenn sie Urlaub machen.
1: Das sind unsere absoluten Favoriten, die wir gefunden haben. Der Augsburger Rathausplatz zum Beispiel. Der wird so bewertet. Schöner Platz. Da stehen Leute.
0: Das ist so nicht korrekt, da sitzen manchmal Leute.
1: Aber was ich zum Augsburger Rathausplatz auch cool fand, bestes öffentliches WC, das ich je gesehen habe.
0: Und es ist ja auch so.
1: Ich war noch nie da, aber du hast gesagt, da muss ich.
0: Ja, die haben das renoviert vor einiger Zeit und wirklich cool gemacht. Und da sind auch Pflanzen drin und da kannst du Deo benutzen.
1: Was machst
0: und
1: du so am Wochenende? Ach, ich guck mir mal das öffentliche Klo auf dem Augsburger Rathausplatz.
0: Also wenn pinkeln, dann da.
1: Alles klar, okay.
0: Mein Highlight, da hat jemand den Augsburger Dom bewertet. Und zwar, bisschen alt, aber passt schon. Ein Dom, dass der Dom alt ist. Ach so,
1: aber wirklich. Aber die Bewertung vom Schloss Neuschwanstein fand ich auch total lustig. Ich hoffe allerdings, dass immer noch, dass da jemand einfach nur lustig sein wollte und das nicht ernst gemeint hat. Denn da hat jemand geschrieben, viel zu viele Touristen dort und der König war auch nicht zu Hause.
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0: der Harry Styles. Was für ein schöner Hit. Sign of the Times zum Start in euren Freitag. Hier ist eure RTL1 Morgenshow mit dem Update aus dem RTL1 Verkehrscenter. Augsburg-Reichenberger Straße wird geblitzt. Sportplatzstraße Richtung Unterer Talweg, Klinkerberg und Dillingen-Bahnhofstraße beim Parkplatz.
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0: Kennst du das, wenn du gewisse Songs das erste Mal hörst und sofort weißt,
2: geil,
3: das wird ein Hit. Ja.
0: Absolut. Und so ging es mir bei Alex Warren. Sein aktueller Hit Fever Dream macht nicht nur gute Laune, sondern sofort auch irgendwie eine gute Stimmung, so richtig coole Mut Richtung Wochenende. Yes. Den spielen wir euch jetzt in eurer RTL1 Morgenshow. Guten Morgen.

0: Live.
1: Schönen guten Morgen, es ist 8:50. Hier ist eure RTL1 Morgenshow und es gibt einfach Songs, die verbinden wir direkt mit Filmen. Hier kommt das beste Beispiel.
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1: Oder?
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1: Gleich wieder 5 Jahre alt. Animationsfilm Toy Story. Ist für uns Kindheit pur.
0: Ja, genauso geht's übrigens auch Superstar Taylor Swift. Und sie singt jetzt sogar den Titelsong für den neuen Film. I knew it, I knew you. Und der kam heute erst raus. Und wir haben heute früh schon mal gemeinsam reingehört. Machen wir nochmal.
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1: Voll gut. Fun Fact übrigens zu Toy Story, wusstest du eigentlich, die Figuren, die werden ja auch älter, gell? Mhm. Also der erste Teil kam 1995 raus und wenn wir jetzt die Filme heute angucken, Cowboy Woody hat jetzt so eine kleine kahle Stelle am Hinterkopf, so Gebrauchsspuren.
0: Es sieht halt einfach wirklich so aus, als hätte Woody eine Platte, ne? Als wären ihm hinten die Haare einfach ausgegangen. Ich find's lustig.
1: Werdet ihr sehen, Ende Juli, wenn ihr Toy Story 5 in den Kinos guckt, da kommt er dann raus.
0: Ja, und wir beamen uns jetzt trotzdem nochmal gedanklich zurück in unsere Kindheit. Das macht ein tolles Gefühl. Wir spielen euch die neue Toy Story oder den neuen Toy Story Soundtrack schon jetzt. Taylor Swift, I knew it, I knew you. Entdeckt neue Musik. Natürlich mit eurem Hitradio RTL1.
1: Morgen.

0: zum ersten Mal gehört und gefällt uns absolut.
1: Voll,
0: die
1: oder?
0: Neue von Taylor Swift, der Titelsong von Toy Story 5. Zuerst gehört natürlich in eurer RT1 Morgenshow.
1: 8:24 Uhr. Guten Start mit uns in den Freitag.

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15: Bissel windig, vereinzelt kann noch der ein oder andere Tropfen fallen, ansonsten recht freundlich. Sonne und Wolken im Wechsel, knapp 20 Grad die Top-Temperatur. Das Wochenende wird dann ticken wärmer und es gibt jeden Tag mehr Sonne für euch.
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17: Hier ist Fabian Schütz, guten Morgen.
18: Servus, guten Morgen.
17: Über diese Geschichte könnt ihr, wenn ihr wollt, heute im Büro locker reden. Ein Eierdieb muss in Niedersachsen nämlich jetzt 2 Jahre ins Gefängnis.
18: Ja.
17: Sehr lustige Geschichte.
18: Ja, im ersten Moment schon, aber der 45-Jährige hat über 2 Jahre lang 120.000 Eier bei einem Legehennenbetrieb abgezogen. Die Nummer ist so dreist wie einfach gewesen. Er fuhr dahin, sagte dem einzigen Mitarbeiter jedes Mal, er ist gekommen, um die Eier abzuholen. Schon alles mit dem Chef geklärt und da gab ihm dann die Eier, bis er mal im Urlaub war. Die etwas kritischere Urlaubsvertretung wollte ganz sicher gehen, rief den Chef an und da ist dann alles aufgeflogen. Der Angeklagte hat sich vor Gericht jetzt nicht geäußert. Die Eier hatten einen Wert von immerhin 22.000 Euro.
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18: Ab nächster Woche dürfen Fußballfans beim Public Viewing in Augsburger Restaurants und Bars bis Mitternacht feiern. Solange dürfen die Betriebe die Spiele übertragen. Die Stadt hat jetzt Ausnahmeregelungen beschlossen. Sobald die Spiele vorbei sind, muss aber bis Mitternacht Ruhe einkehren. Die Stadt bittet außerdem darum, Rücksicht auf die Anwohner zu nehmen. In München dürfen Gastrobetriebe bis 1 Uhr nachts und dann wieder ab 6 Uhr in der Früh im Freien Fußballspiele übertragen. Die Fußball-WM startet nächste Woche in den USA, Kanada und Mexiko. Wegen der Zeitverschiebung finden viele Spiele erst sehr spät am Abend statt. In Bayern steigen die Mieten deutschlandweit am schnellsten. Das zeigen die Zahlen der Bundesregierung. Demnach ist Wohnen in und um München besonders teuer. Den größten Sprung bei den Mieten gab es aber in Oberfranken. Allein in Bamberg sind die Mieten in nur einem Jahr um bis zu 25% gestiegen, dicht gefolgt vom Unterallgäu. Die Linken sprechen von einer handfesten Wohnungskrise in Bayern. Beispielsweise wurden in Augsburg so wenig neue Wohnungen gebaut wie seit Jahren nicht mehr. Im Nachbarland Österreich wird Schnaps um 30% teurer. Mit Wodka oder Rum soll so das Haushaltsloch gestopft werden. Die Regierung rechnet mit 90 Millionen Euro an Mehreinnahmen. Auch Deutschland plant ja eine Alkoholsteuer, die soll aber etwas moderater ausfallen.
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17: Schönen guten Morgen. Die neuesten Blitzer stehen heute Morgen in Augsburg-Holzbachstraße an der Brücke stadtauswärts, Augsburg-Reichenberger Straße, in Weißenhorn wird geblitzt, Ascherstraße, Mindelheim-Landsberger Straße auswärts und Augsburg-Sportplatzstraße Richtung Unterer Talweg.
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17: Auf den Straßen läuft soweit, ihr habt aktuell freie Fahrt, kommt gut durch.
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1: Und hier sind Ramona Schwab und Felix Straube.
15: Schönen guten Morgen.
17: Hallo, guten Morgen.
15: Wie toll, wenn ihr heute arbeiten müsst. Das heißt, noch ein letztes Mal die Vorteile der Ferienzeit genießen. Also die leeren Straßen auf dem Weg in die Arbeit. Die kurze Schlange beim Bäcker und natürlich die Ruhe im Büro.
17: Ab Montag ist damit wieder Schluss. Für die Schüler geht es wieder los. Die Lieblingskollegen sind auch wieder da. Aber das ist ja auch ganz schön. Und auch unser Stürmann kommt wieder.
15: Da freuen wir uns.
17: Wir sorgen jetzt schon mal für Stimmung bei euch in der Arbeit, damit ihr den richtigen Flow kommt an diesem Brückentagsfreitag mit Jennifer Lopez und David Guetta. Brett ist es geworden. Save Me Tonight. Die besten aktuellen Hits in eurer RT1 Morgenshow.
15: Guten Morgen.

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0: Euer Energy Drink am Morgen, Katy Perry und Band-Aids. 20 Minuten noch, dann ist es 9. Ihr hört eure RTL1 Morgenshow am Freitag.
1: Hallo,
0: guten Morgen.
1: Guten Morgen.
0: Wie wird's denn bei euch so klingen, wenn ihr ab nächster Woche die Fußball-Weltmeisterschaft guckt? So?
1: Ja, vielleicht.
0: Oder doch eher so?
2: Deutschland vor, schießt ein Tor, Deutschland vor, noch ein Tor.
0: Jeder hat die Menschen, mit denen den Fußball gucken einfach am meisten Spaß macht. 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
1: 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So.

0: 8.44 Uhr. Guten Morgen am Freitag.
1: Guten Morgen.
0: Danke fürs Einschalten. Hier ist eure RTL1 Morgenshow mit den neuesten Blitzern in Augsburg, Stettenstraße, Holzbachstraße an der Brücke stadtauswärts und Reichenberger Straße. Außerdem Mindelheim, Landsberger Straße stadtauswärts steht der Blitzeranhänger und auch bei euch in Weißenhorn auf der Ascherstraße.
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1: Ja. Ja, sind wir ehrlich. Klar, ja. Wir müssen noch arbeiten, aber gedanklich sind wir doch eigentlich ganz woanders.
0: So, Wochenende.
1: Vielleicht auf der Couch, Serienmarathon oder sowas. Wir singen jetzt gemeinsam in Richtung Feierabend und in Richtung Wochenende mit Natasha Bedingfield bei RTL1.

0: gelaunte Nachbar auf ihn ist einfach immer Verlass. DJ Alle Farben sorgt für gute Laune am Morgen mit Baby Goodbye. Ihr hört eure RTL 1 Morgenshow zum Start in den Freitag.
1: Hey, guten Morgen.
0: Guten Morgen. Ja, aber manchmal läuft's morgens nicht so. unser Felix, heute definitiv der Depp des Tages.
1: Ja, herzlichen Dank für diesen Preis.
0: Dein Outfit ist heute einfach mehr als fragwürdig. Du hast mir heute ganz in der Früh schon in einer Sprachnachricht erzählt, was bei dir so los war.
2: Hab die Wetter-App aufgemacht und hab gedacht, oh, es wird ja richtig schön heute, Mensch. Jetzt schon 22 Grad, hab mich angezogen, bin aus dem Haus raus und dachte so, wieso, jetzt hat es 10 Grad und es regnet, was ist da los? Ja, auf jeden Fall wird es heute jetzt sehr, sehr lustig, weil ich jetzt habe eine kurze blaue Chino und ein helles, kurzes T-Shirt an. Also wenn einer heute den Sommer verkörpert, dann ja wohl ich.
1: Ja, irgendwie war meine Wetter-App auf Sommer, ich weiß nicht, hat mir Algarve statt Augsburg angezeigt.
0: Das ist wild, weil heute, also gerade so knapp 12 Grad windig, es ist gerade eher kalt.
1: Ja, aber Moment mal, warte mal, ich will gerade sein. Da kam gerade ein Kollege in den Sender. Fabi? Komm doch mal kurz, bitte.
0: Ja. Sag mal, seid ihr denn noch ganz sauber? Der Fabi hat tatsächlich eine kurze Hose an.
3: Ja klar, der Sommer beginnt im Kopf. Das war schon eine bewusste Entscheidung, aber ich muss sagen, ist ein bisschen frisch.
0: Leute, ich habe Gänsehaut, wenn ich so rausgehe. Also ohne Jacke meine ich. Und ihr?
1: Ich find's toll, ich bin nicht alleine. Wunderbar.
0: Ja, dann friert ihr zusammen, dann könnt ihr euch ja umarmen und gegenseitig wärmen.
1: Reibung erzeugt Wärme. So.
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17: Ja, ist ganz okay heute. Ganz vereinzelt kann ein bisschen Regen mit dabei sein. Sonst gibt es einen windigen Sonne-Wolken-Mix. Top-Temperatur heute noch knapp unter 20 Grad. Übers Wochenende wird es dann jeden Tag so ein bisschen wärmer. Und Sonntag der sonnigste Tag.
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19: Mit Fabian Schütz, guten Morgen. Fast jeder 10. Verkehrsunfall in Deutschland passiert, weil jemand mit dem Handy am Steuer rumspielt. Jetzt prüft auch Bayern den Einsatz von Handyblitzern. Diese sogenannten Monocams können feststellen, wenn Autofahrer nebenbei Nachrichten verschicken oder mit dem Smartphone am Ohr telefonieren. Noch fehlt demnach aber eine gesetzliche Grundlage. Die Polizei will noch die ersten Erfahrungen aus Rheinland-Pfalz abwarten. Die arbeiten schon mit den neuen Blitzern. Techniker suchen heute am Frankfurter Flughafen nach der Ursache für einen kuriosen Unfall. Eine Boeing der Lufthansa war gestern beim Parken zusammengesackt, als das Rollwerk eingebrochen ist. Auf Videos ist zu sehen, wie das Cockpit der Maschine voll aufs Rollfeld knallt. Mehrere Flughafenmitarbeiter wurden verletzt, sind aber inzwischen schon wieder aus dem Krankenhaus entlassen worden. Eigentlich ist der Flieger noch fast neu. Die Lufthansa hat noch weitere 17 Maschinen des gleichen Typs. In Bayern startet heute eines der größten Festivals Deutschlands. Bei Rock im Park in Nürnberg werden in den nächsten 3 Tagen täglich 80.000 Menschen erwartet, die teils schon gestern angereist sind. Headliner sind die Heavy-Metal-Kultband Iron Maiden, die dänische Rockband Volbeat und Linkin Park mit ihrer neuen Sängerin Emily Armstrong.
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19: Das Augsburger Staatstheater rechnet in diesem Jahr mit Gewinneinbußen bei der Freilichtbühnensaison. Die Aufbauarbeiten am Gaswerkgelände sind in vollem Gang. Dahin muss das Theater ja wegen der überraschenden Schließung der maroden Freilichtbühne ausweichen. Allerdings haben dort nur 1.200 Zuschauer Platz, knapp halb so viele wie sonst an der alten Spielstätte. Und die Tickets sind deshalb auch deutlich günstiger. Der Kartenverkauf läuft laut AZ aber gut. Das Ofenhaus wird dann vor Ort für Essen und Getränke sorgen.
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20: Schönen guten Morgen. Die neuesten Blitzer alle in Augsburg aufgestellt. Klinkerberg, Oberer Graben, Stettenstraße, Augsburg-Holzbachstraße an der Brücke stadtauswärts und Reichenberger Straße.
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20: Das ist doch wunderbar. Ihr habt aktuell freie Fahrt. Kommt gut und sicher Richtung Wochenende.
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17: Schönen guten Morgen.
20: Hallo, guten Morgen.
17: Ob in der Apotheke, im Service Center oder im Steuerbüro, wir begleiten euch. Mit der meisten Musik, die halbe Stunde Hits am Stück. 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
1: Ja, heute wird's noch etwas windig bleiben. Vereinzelt kann auch ein Tropfen fallen. Ansonsten eigentlich recht freundlich. So ein Sonne-Wolk-Mix bei knapp 20 Grad Top-Temperatur. Das Wochenende wird dann sogar auch ein Ticken wärmer. Und es gibt jeden Tag etwas mehr Sonnenschein.
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2: Schönen Vormittag, die neuesten Blitzer alle in Augsburg aufgestellt. Einmal Klinkerberg, dann Oberer Graben, Stettenstraße, Holzbachstraße an der Brücke stadtauswärts und Augsburg-Reichenberger Straße.
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2: Ihr habt aktuell freie Fahrt. Entdeckt ihr was, dann Staus und Blitzer bitte an die 08000 96 7 96 7. Gute Fahrt.
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19: Der kleine Durchhänger heute, den halten wir locker aus, weil das Wochenende wird ganz oft richtig schön sonnig und warm. Heute noch eher wolkig, zwischendrin mal ein Schauer und Top-Temperaturen um die 20 Grad.
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23: Mit Fabian Schütz, guten Tag. Schon kleine Kinder hängen zu lange vor Bildschirmen. Davor warnt Bundesfamilienministerin Karin Prien in der ARD und fordert eine Begrenzung der Bildschirmzeit. Demnach führt es bei den Kindern zu Konzentrationsstörungen und einer schlechteren Sprachentwicklung, wenn sie schon mit 3 Jahren oder früher zu lang auf Tablets spielen oder Videos schauen. Eine gesetzliche Beschränkung ist nicht geplant, laut Prien aber auch nicht ausgeschlossen. Fast jeder 10. Verkehrsunfall in Deutschland passiert, weil jemand mit dem Handy am Steuer rumspielt. Jetzt prüft auch Bayern den Einsatz von Handyblitzern. Diese sogenannten Monocams können feststellen, wenn Autofahrer nebenbei Nachrichten verschicken oder mit dem Smartphone am Ohr telefonieren. Noch fehlt demnach aber eine gesetzliche Grundlage. Die Polizei will noch die ersten Erfahrungen aus Rheinland-Pfalz abwarten. Die haben als erstes Bundesland schon solche neuen Blitzer. Bei einer groß angelegten Drogenrazzia in Augsburg und Memmingen hat die Polizei 9 Verdächtige festgenommen. Demnach wurden bereits am Dienstag fast 12 Wohnungen in beiden Städten und im Landkreis Augsburg durchsucht. Kokain, mehrere 1.000 Euro Bargeld und Schmuck wurden unter anderem beschlagnahmt. Die Beschuldigten im Alter von 16 bis 37 Jahren sitzen jetzt in Untersuchungshaft. Im Kreis Eichstätt hat ein mutiger Passant einen Hund aus einem brennenden Haus gerettet. Das Tier war allein daheim, als das Feuer ausbrach. Laut Polizei warf der Mann die Terrassentürscheibe ein und befreite so den Hund. Die Feuerwehr löschte anschließend den Brand. Ursache war offenbar ein technischer Defekt.
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19: Die neuesten 3 Blitzer stehen in Augsburg, einmal am Oberen Graben, dann am Klinkerberg und in Diedorf wird fotografiert auf der Augsburger Straße.
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19: Schaut gut aus, momentan alles frei. Wenn ihr einen Stau oder einen Blitzer habt, ruft gerne durch oder schickt mir WhatsApp auf die 08000 96 7 96 7. Letzter Arbeitstag der Woche für alle, die keinen Brückentag heute haben. Jetzt packen wir den Vormittag an und während ihr durchzieht, schieben wir euch näher ins Wochenende mit Michael Schulte und 5 AM.

geiles Teil, oder? Genau der richtige Sound zum Start ins Wochenende. Neue Musik in der RT1 Playlist von Olivia Rodrigo und Drop Dead. 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
16: Da müssen wir jetzt heute einfach mal durch. Können wir eh nicht ändern. Ab morgen wird's dann wieder schöner. Heute viele Wolken und Regen. Nur zwischendrin schaut mal die Sonne vorbei bei maximal 20 Grad.
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16: Die neuesten drei Blitzer. Augsburg, Bürgermeister Ulrich Straße. Dann habt ihr uns gemeldet, Diedorf, die Augsburger Straße und Affing Richtung Neuburg bei Alsmoos im 100er Bereich.
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16: Normale Verkehrslage und falls sich was ändert, gebt uns gerne ein Update durch über die 08000 96 7 96 7. Und das ist heute doch so ein typischer Brückentag, an dem viele frei oder sogar noch Ferien haben. Und ihr merkt das, es ist alles etwas entspannter und nicht so stressig. Einfach ein gechillter Tag mit Aussicht auf ein schönes Wochenende. Und genau so easy klingt's auch bei uns. Hier ist Olivia Dean zum Start in die extra lange Playlist mit den 20 Minuten jetzt am Stück. Ich bin Alex Kunz, hi!

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1: Am letzten Ferienfreitag und passend dazu haben wir heute Stadt-Land-Wochenende zum Thema Camping gespielt.
0: Gut, dass ich nicht gegen den Störmann angetreten bin. Der ist ja im Camper unterwegs. Das wäre schwieriger geworden als gegen dich.
1: Hey.
3: Buchstabe A, das beste Camping-Outfit.
1: Affe.
0: Adam und Eva, gar nichts, Freunde.
4: Schön. Sorry, da hat Ramona heute eindeutig gewonnen.
1: Alles klar. Ja gut, ich bin halt kein Camper, aber kriegst halt Camping Rolf dann am Montag wieder.
0: Genau.
1: Und ihr auch. Der Störmann kommt zurück aus seinem Urlaub. Bis dahin genießt euer Wochenende und dann am Montag wieder einschalten. Denn wenn ihr aufsteht, sind Rolf und Ramona schon da.
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9: Heute schaut immerhin mal kurz die Sonne vorbei. Ansonsten ist es eher grau und stellenweise auch nass. Die Temperaturen steigen auf 17 bis 20 Grad.
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10: Mit Fabian Schütz. Guten Tag. Die Gesundheitsreform sorgt weiter für Kritik. Bundesgesundheitsministerin Nina Warken hat ihre Pläne nochmal verteidigt. Trotzdem sind viele Länder verärgert, dass die nicht abgestimmt worden waren. Unter anderem Mecklenburg-Vorpommerns Ministerpräsidentin Manuela Schwesig kritisiert, dass Heimbewohner oder Angehörige unter den Plänen leiden. Auch die CSU fürchtet mehr Kosten, die auf die Menschen abgewälzt werden. Warken will so Milliarden einsparen. Schon kleine Kinder hängen viel zu lange vor Bildschirmen. Davor warnt Bundesfamilienministerin Karin Prien in der ARD und fordert eine Begrenzung der Bildschirmzeit. Demnach führt es bei Kindern zu Konzentrationsstörungen und einer schlechteren Sprachentwicklung, wenn sie schon mit 3 Jahren oder früher zu lang auf Tablets spielen oder Videos schauen. Eine gesetzliche Beschränkung ist nicht geplant, laut Prien aber auch nicht ausgeschlossen. In Bayern steigen die Mieten deutschlandweit am schnellsten. Das zeigen die Zahlen der Bundesregierung. Demnach ist Wohnen in und um München besonders teuer. Den größten Sprung bei den Mieten gab es in Oberfranken. Allein in Bamberg sind die Mieten in nur einem Jahr um bis zu 25% gestiegen. Dicht gefolgt vom Unterallgäu. Die Linken sprechen sogar von einer handfesten Wohnungskrise in Bayern. Hunderte falsch geparkte Autos haben am gestrigen Feiertag im Kreis Eicher-Friedberg sogar zu einer Straßensperrung geführt. Beim Relegationsspiel zwischen dem FC Tour Abdin Augsburg und dem BC Eichach in Affing hatten bis zu 500 Autofahrer teils gefährlich an der Kreisstraße nahe des Stadions wild geparkt. Weil es so viele Autos waren, gab es am Ende keine Strafzettel. Augsburg schaffte im Elfmeterschießen am Ende den Klassenerhalt. Eichach verpasste den Aufstieg in die Bezirksliga.
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9: Die neuesten Blitzer stehen in Augsburg auf der inneren Uferstraße, in Oberhausen auf der Zollernstraße, Holzbachstraße hat er uns gemeldet und Dillingen die Bahnhofstraße beim Parkhaus.
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9: In Donauwörth staut sich's momentan im Bereich der Westspange, da braucht ihr aktuell circa 10 Minuten, bis ihr da durch seid. Ansonsten, Staus und Blitzer könnt ihr jederzeit melden, geht kostenfrei auf die 0800 96 7 96 7. Gute Fahrt!
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9: Und schon wieder ein Stück näher am Wochenende. Zeit, die Laune nach oben zu drehen. Wir helfen euch dabei mit der meisten Musik und DJ alle Farben. Ihr sitzt da mit Baby Goodbye.

Die Nummer ist echt richtig gut geworden. Boy, You Turn Me, neu hier bei Hitradio RT1. Und mal wieder ein Hammerteil von Felix Jähn. Der Typ ist ja sowieso in Sachen Dance und gute Laune ganz vorne mit dabei. Oh.

0: Genau das Richtige zum Start ins Wochenende. Jetzt schlagen wir aber für die Pause zwischendurch die etwas leiseren Töne an mit der Hammerstimme von Alex Warren. Hier ist Hitradio RT1 am Freitag mit Ordinary.
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13: Das wird ein ganz ordentliches Wochenende mit einem guten Schwung Sonne. Perfekt mal auf den Spritz zu gehen am Augsburger Kultstrand morgen oder auch schon heute. Tagsüber haben wir heute auch immer mal wieder blauen Himmel, aber auch noch den ein oder anderen Schauer bei maximal 20 Grad.
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13: Die neuesten Blitzer stehen in Augsburg auf der inneren Uferstraße und auf der Zollernstraße. Diedorf habt ihr uns gemeldet, die Augsburger Straße und Lauingen die Johannesstraße.
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13: Vorsicht bitte auf der A96 Richtung München. Zwischen Buchloe Ost und Landsberg-Wester liegt eine Fahrradträger und es klemmt in Donauwörth momentan auf der Westspange. Braucht ihr circa 10 Minuten länger, bis ihr da durch seid. Mehr Verkehr auch derzeit rund um Donauwörth auf der B16. Wenn noch was fehlt, gerne anrufen oder eine WhatsApp schicken auf die 08000 96 7 96 7. Und jetzt winkt dann auch schön langsam der Mittag um die Ecke. Und falls ihr heute zu denen gehört, die die Stellung halten, ihr habt's auch gleich geschafft. Den Endspurt starten wir mit eurer Lieblingsmusik. 20 Minuten nonstop und der wunderbaren Tiffany Harris und Vertigo.

After Life. Schönen Freitag mit Hitradio RT1. Für viele von euch heute Brückentag, wenn ihr nicht so wie ich freigenommen habt. Das Gute dran ist, ihr könnt heute schon mal Dinge erledigen, zum Beispiel Wochenendeinkauf. Müsst ihr morgen nicht in der langen Schlange stehen. Die Ablage freut sich auch mal über Gesellschaft. Oder ihr macht's euch einfach nur gemütlich mit einer Tasse Kaffee. Und auch wenn das Wetter heute eher auf Hoodie als auch auf Freibad macht, auch kein Thema. Das gute Gefühl und die Sommervibes liefern wir sowieso über eure Lautsprecher. Jetzt mit Kygo. Hier ist der aktuelle Hit Hitradio RT1 mit Shape Your Love.

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23: Heute ist alles mit dabei. Sonnenschein, Wolken, aber auch mal Regen bei bis zu 20 Grad. Morgen und Sonntag dann mehr Sonne und freundlicher.
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25: Mit Fabian Schütz. Guten Tag.
0: Es wird immer unwahrscheinlicher, dass es die Gesundheitsreform auf Anhieb durch den Bundestag schafft. Es gibt immer mehr Kritik, auch aus Bayern. Die CSU fürchtet, dass die Einsparungspläne die Menschen deutlich zusätzlich belasten. Mecklenburg-Vorpommern und andere Länder stört es, dass die Vorhaben nicht abgestimmt sind. Mit der Reform sollen Milliarden eingespart werden, um das Loch bei den Krankenkassen zu stopfen. Die Vorwürfe sind erschreckend. Kinder, die als Strafe kalt abgeduscht worden sind oder mit vollgepinkelter Kleidung arbeiten sollen, haben ein Kinderheim im Oberallgäu in die Schlagzeilen gebracht. Jetzt hat das Verwaltungsgericht Augsburg das Heim komplett geschlossen. Die Staatsanwaltschaft Kempten ermittelt unter anderem gegen die Heimleitung wegen Misshandlung. Beispielsweise wurde einem Kind demnach auch ein Waschlappen in den Mund gestopft, weil es gern mal vor sich hin summte. Die Kinder werden jetzt vom Jugendamt betreut. Bei einer groß angelegten Drogenrazzia in Augsburg und Memmingen hat die Polizei 9 Verdächtige festgenommen. Demnach wurden bereits am Dienstag fast ein Dutzend Wohnungen in beiden Städten und im Landkreis Augsburg durchsucht. Kokain, mehrere tausend Euro Bargeld und Schmuck wurden unter anderem beschlagnahmt. Die Beschuldigten im Alter von 16 bis 37 Jahren sitzen jetzt in Untersuchungshaft. Die Festivalsaison nimmt ab heute so richtig Fahrt auf. Mit Rock am Ring und Rock im Park findet auch eines der größten deutschen Musikfestivals in Bayern statt. In Nürnberg herrscht teils schon seit gestern Ausnahmezustand. Im Park feiern täglich 80.000 Menschen bis Sonntag bei rund 70 Konzerten. Highlights sind neben Linkin Park auch die dänischen Rocker von Volbeat und die Kult-Metal-Band Iron Maiden.
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1: Die neuesten Blitzer stehen in Augsburg am Klinkerberg und auf der Sportplatzstraße, in Lauingen auf der Johannesstraße und in Diedorf auf der Augsburger Straße.
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1: Und da klemmt's momentan auf der A7 Richtung Ulm zwischen dem Rastplatz Tannengarten und dem Dreieck Hittistetten auf 8 Kilometern. Zeitverlust in dem Bereich ca. 20 Minuten. 5 Kilometer sind auf der A9 Richtung Nürnberg zwischen Manching und Ingolstadt Nord an der Baustelle und in Donauwörth momentan noch auf der Westspange, Zeitverlust ca. 10 Minuten in dem Bereich. Und falls noch was fehlt, ruft gerne durch für Staus und Blitzer die 08000 96 7 96 7. So, der erste Teil vom Freitag ist geschafft und bevor es in Runde 2 geht, erstmal geschmeidig Mittag machen, Puls runterfahren, vielleicht ein bisschen Sonne genießen und Taylor Swift ins Ohr lassen. 2 Minuten näher am Wochenende mit Opa Lights. Ich bin Alex Kunz, Servus.

0: Auf einer Gute-Laune-Skala von 1 bis 10 ist das eine 11. Einfach starke Musik, neu von Somber mit Home Wrecker. Macht auch verdammt viel Vorfreude aufs Wochenende. Und es ist ja so viel los wieder. Nördlinger Mess, Inselfest in Donauwörth, Rock im Park oder ihr feiert einfach nur daheim mit Freunden. Das Wetter macht auch mit. Fehlt eigentlich nur noch die Playlist. Sucht euch da gerne den passenden Webchannel eurer Wahl auf rt1.de oder über unsere kostenlose App. Und wenn es mal ein bisschen ruhiger sein soll, der hier geht auch richtig gut. Glockenbach und Tom Walker hier bei Hitradio. RT1 mit Home.
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2: Das RT1-Wetter. Mal Sonne, mal Wolken, mal Regen. Überall ist es unterschiedlich. Und so geht's heute durch den Freitag mit 17 bis 20 Grad Top-Temperatur. Ab morgen dann immer besser und wärmer. Und endlich wieder Sommer, vor allem am Sonntag.
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2: Die neuesten Blitzer stehen in Augsburg am unteren Graben. Dann habt ihr uns gemeldet in Klinkerberg und Lauingen die Johannesstraße.
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2: Wir haben zwei Staus. Einen auf der A9 Richtung Nürnberg. Übliche Stelle zwischen Manching und Ingolstadt Nord, momentan auf 5 Kilometern. Und auf der A7 Richtung Ulm zwischen Illertissen und den drei Kittistädten braucht er momentan eine Viertelstunde länger. Das war's aber auch schon. Und falls da noch was fehlt, dann sagt uns gerne Bescheid über die 0800 96 7 96 7. Und sag mal, habt ihr Bock auf eine richtig coole WM-Party? Es gibt's geschenkt, und zwar von uns. Und wie ihr euer Public Viewing daheim so richtig aufmotzt, das sagen wir euch gegen 10 vor 1. Und jetzt lassen wir gleich mal euren Launepegel weiter steigen. Auf dem Weg ins Wochenende mit den 20 Minuten Hits am Stück und Sound von DJ Kato. Turn the lights off. Ich bin Alex Kunz. Hallöchen.

Freitag mit Hitradio RT1. 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
16: Ihr könnt schon mal fürs Grillen planen am Wochenende. Vor allem der Sonntag wird richtig schön sonnig und warm. Heute müsst ihr nochmal durchhalten bei Wolken und Schauern. Zwischendrin mal mit einem kleinen Schuss Sonne und maximal 20 Grad.
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17: Mit Fabian Schütz. Guten Tag. Eine Einigung bei der Gesundheitsreform rückt wohl in weite Ferne. Es gibt immer mehr Kritik an den Plänen von Bundesgesundheitsministerin Nina Wagen, auch aus Bayern. Die CSU fürchtet, dass die Einsparungspläne die Menschen deutlich zusätzlich belasten. Mecklenburg-Vorpommern und andere Länder stört es, dass die Vorhaben nicht abgestimmt sind. Mit der Reform sollen Milliarden eingespart werden, um das Loch bei den Krankenkassen zu stopfen. Die Vorwürfe sind erschreckend. Beispielsweise soll in einem Oberallgäuer Kinderheim einem Kind ein Waschlappen in den Mund gestopft worden sein, weil es gern mal vor sich hin summte. Und teils noch viel schlimmere Vorwürfe haben das Heim mehrfach in die Schlagzeilen gebracht. Jetzt hat das Verwaltungsgericht Augsburg das Heim komplett geschlossen. Die Staatsanwaltschaft Kempten ermittelt unter anderem gegen die Heimleitung wegen Misshandlung. Die Kinder werden jetzt vom Jugendamt betreut. Wer darf ein Zelt auf der Münchner Wiesn haben? Ein Münchner Gastronom zieht jetzt vors oberste bayerische Landesgericht, weil seiner Meinung nach die Zeltplätze europaweit ausgeschrieben werden müssen. Neben dem Paulaner und Schottenhammel will auch er auf der Wiesn ein größeres Zelt haben. Die Stadt lehnt das bislang ab. Einen ähnlichen Streit gab es auch im Augsburger Plärrer, weil ein dritter Festwirt einen Standplatz haben wollte. Vor Gericht ging das am Ende aber nicht. Hunderte Falschparker haben gestern im Kreis Eicher-Friedberg für eine Straßensperrung gesorgt. Strafzettel gab es am Ende trotzdem keinen einzigen, weil es zu viele Autos waren. Die rund 500 Autos waren wegen eines Relegationsspiels zwischen Kreis- und Bezirksligisten angereist und die Parkplätze waren zu wenig. Trotz des Parkchaos gab es keine Unfälle.
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16: Die neuesten Blitzer stehen in Augsburg am oberen Graben. Dann habt ihr uns gemeldet, Affing Richtung Neuburg, höher als Moos. Und dann in Lauingen wird fotografiert auf der Johannesstraße.
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16: Und da haben wir den aktuell üblichen Baustellenstau auf der A9 Richtung Nürnberg zwischen Manching und Ingolstadt Nord, momentan auf 5 Kilometern. Und die A7 ist gemeldet Richtung Ulm zwischen dem Rastplatz Tannengarten und dem Rastplatz Illerberg, haben wir 6 Kilometer. Dillingen am Mittelfeld, da ist die Unterführung blockiert und falls noch was fehlt, ruft gerne an über die 08000 96 7 96 7 für Staus und Blitzer. Danke euch und gute Fahrt. Jawohl, langsam aber sicher biegen wir auf die Zielgeraden in dieser Woche und starten den zweiten Teil des Tages mit einer guten Portion Leichtigkeit und mit Leonie und Don't Worry. Ich bin Alex Kunz, hi hi.

0: beschleunigt in Richtung Wochenende und das mit Megastar Taylor Swift. Ihr bester neuer Hit Elizabeth Taylor. Hier ist Hitradio RT1 und entschleunigt ist das perfekte Stichwort. Es ist ja auch schon wieder das letzte Ferienwochenende und bevor es am Montag wieder losgeht, fahrt ihr nochmal so richtig runter, gell?
1: Dass man mal lange ausschlafen kann. Faulenzen.
0: Genauso mache ich es auch am Wochenende und ihr macht hoffentlich alle mit. Genießt die Ruhe und lasst ruhig ein bisschen Sommer ins Ohr. Wie jetzt von Huntrix mit Golden. Einen schönen Freitag euch.

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19: Regen in Nordschwaben, Sonne im Süden. Das wechselt heute immer mal wieder ab bei 17 bis 20 Grad. Wochenende wird dann eher was für Eisdiele und Biergarten am Sonntag bis zu 25 Grad.
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21: Die neuesten drei Blitzer stehen in Augsburg am unteren Graben, Affing Richtung Neuburg bei Alsmoos und B2 Donauwörth Richtung Augsburg bei Nordendorf.
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21: Stau auf der A9 Richtung Nürnberg zwischen Manching und Ingolstadt Nord an der Baustelle. 5 Kilometer Zeitverlust. Momentan gute Viertelstunde. Und wenn da noch was ist, Staus und Blitzer, ruft gerne durch und sagt's gerne weiter über die 08000 96 7 96 7. So, halbe Stunde noch, dann hat's die Frühschicht auch schon geschafft. Und alle anderen Fleißigen, haltet durch. Ihr kommt garantiert schneller durch den Freitag mit eurer Lieblingsmusik. 6 Hits am Stück stehen für euch schon in den Startlöchern, inklusive Weekend Vibes von Teddy Swims, Mr. Know-It-All. Ich bin Alex Kuhn. Servus.

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1: 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Denn wenn ihr aufsteht, sind Rolf und Ramona schon da.
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19: Der letzte Ferientag ist nochmal richtig sonnig geworden. Wie schön, raus mit euch. 20 Grad sind auch noch drin und es bleibt weitestgehend trocken.
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20: Mit Sophia Schuhn, guten Tag. Das Vertrauen in die Arbeit der Bundesregierung ist nicht groß. Fast jeder Zweite geht davon aus, dass die Koalition aus Union und SPD vor der nächsten Bundestagswahl in die Brüche geht. Das ist das Ergebnis im ZDF-Politbarometer. Die meisten Befragten glauben außerdem nicht, dass es die Bundesregierung schafft, die Probleme bei den Sozialversicherungen zu lösen. Konkret haben das 74% gesagt. Eine Einigung bei der Gesundheitsreform rückt in weite Ferne. Es gibt immer mehr Kritik an den Plänen von Bundesgesundheitsministerin Nina Wacken, auch aus Bayern. Die CSU befürchtet, dass die Einsparungspläne die Menschen zusätzlich belastet. Mecklenburg-Vorpommern und andere Länder stört es außerdem, dass die Vorhaben nicht abgestimmt sind. Mit der Reform sollen Milliarden eingespart werden, um das Loch bei den Krankenkassen zu stopfen.
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20: Am Wertachkanal in Göggingen hat womöglich ein Hundehasser Giftköder ausgelegt. Passanten haben bei der B17-Brücke präparierte Hühnermägen gefunden. Bei der Polizei ist derzeit kein Fall angezeigt. Hundehalter werden trotzdem zur Vorsicht aufgerufen. Immer wieder legen in der Region Tierhasser Giftköder aus. Die Tierschutzorganisation Peter hat schon Belohnungen ausgesetzt, um die Täter zu fassen. Zuletzt hatte die Zusmarshauser Polizei im Zusammenhang mit Giftködern ermittelt. Damals konnte einem Hund rechtzeitig der Magen ausgepumpt werden.
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19: Und die stehen im Moment in Augsburg, Sportplatzstraße Richtung Unterer Talweg, A8 Stuttgart Richtung München, blitzen sie Höhe Bergkirchen-Rodelsried und auf der B2 Donauwörth Richtung Augsburg, Höhe Nordendorf.
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19: Da schaut's ganz gut aus. Wir haben eine Sperrung. Ihr habt's bestimmt schon mal die Woche bei uns im Verkehrsupdate gehört. Augsburg-Stuttgarter Straße zwischen B17 und Donauwörther Straße wegen einer Baustelle gesperrt. Das geht noch fast 10 Wochen bis zum 14. August. Aber ansonsten läuft alles. Habt ihr noch was? Gerne WhatsApp schicken oder anrufen. Wir freuen uns. 08000 96 7 96 7. Vielen Dank und eine gute Weiterfahrt.
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19: Hallo, hallo zusammen. Hat jemand was vom letzten Ferientag gesagt? Also das schieben wir mal ganz weit weg und beiseite. Wir hauen noch mal einen raus und freuen uns über die freien Tage. Wir haben ganz feinen Sound für euch rausgesucht. Zum Beispiel von Mark Ronson und Miley Cyrus. Hat so was Filmmusikartiges, gell? Nothing breaks like a heart. Ja, wie war? Wer weiß, der ein oder andere eine Herzschmerzbegegnung gehabt in den Ferien. Kleiner Flashback mit RT1 und gute Laune natürlich vorweg zum Start der 20 Minuten jetzt am Stück. Hier ist für euch alle Farben.

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1: Sabrina Carpenter und Madonna, Ladies and Gentlemen, hier bei RT1. Schon ein sehr, sehr heißes Duo. Und letztere gibt auch schon mal ein Konzert ganz umsonst. Gestern Abend hat Madonna den berühmten New Yorker Times Square lahmgelegt. Kein Eintritt musste gezahlt werden, wobei so ganz unnütz für sie war es nicht. Ihr habt den Braten schon gerochen. Die Gute hat mal ein bisschen Werbung für ihr neues Album gemacht, Confessions 2, das am 3. Juli rauskommt. Also für alle Madonna-Fans ein ganz, ganz wichtiges Datum. Holly Humberstone nimmt ein bisschen Geld für ihre Konzerte, aber 42 Euro kann man, glaube ich, ermöglichen. Am 28. September rockt sie München und hier in der RT1 Front Row seid ihr ganz vorne mit dabei. Umsonst, hier ist Holly Humberstone mit To Love Somebody.

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10: Ferienende mit Sonnenschein, ein paar freundlichen Wolken und sehr schönen 20 Grad. Perfekt für einen kleinen Nachmittagsabhänger mit Freunden bei dem Kultstrand auf dem Augsburger Schlachthofgelände. Hat bei dem schönen Wetter natürlich wieder offen. Da kann es heute ruhig auch ein bisschen länger werden.
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10: Geblitzt wird in Augsburg, Sportplatzstraße Richtung Unterer Talweg, A8 Stuttgart Richtung München, Höhe Bergkirchen-Rodelsried und auf der B2 Donauwörth Richtung Augsburg, da stehen Sie Höhe Nordendorf.
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10: Da haben wir nur eine Meldung, das ist auch mal ganz erfrischend. A7 Füssenreute Richtung Ulm, zwischen dem Rastplatz Tannengarten und dem Dreieck Hittistetten. Ja, so 6 Kilometer Stop and Go, da kommen nochmal so 15, 20 Minuten drauf, dann seid ihr aber durch. Habt ihr noch etwas, schickt gerne WhatsApp rein oder ruft an, wir freuen uns sehr. 08000 96 7 96 7 und jetzt hopp hopp mit euch ins Wochenende mit Ray Dalton und Blood Running.

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1: Hallo, wir sind's, Hitradio RT1. Schön, dass ihr uns auch am Brückentag hört, weil ihr es vielleicht genauso wie ich verpeilt habt, den Brückentag euch freizunehmen. Oder ihr genießt schon jetzt das extra lange Wochenende, sei euch von Herzen gegönnt. Und ich kenne einen, der genießt gerade sein Wochenende bestimmt noch einen riesen Tacken mehr als wir. Dominik aus Untermeitingen. Der hat bei uns bei den RT1 Glückswochen Rock'n'Park-Tickets von uns bekommen. Und genau da ist er jetzt mit Kumpel Basti.
2: Wir freuen uns natürlich auf Volby, den Biscuit. Wir können die Liste gar nicht alles aufzählen an geilen Bands und Acts. Und wir zwei, wir feiern das richtig hart ab hier.
3: Also, liebe Grüße ins Studio, Dominik und
4: Basti.
1: Basti, Dominik, ihr zwei heißen Typen. Ganz viel Spaß, Grüße zu euch rüber und macht's genauso wie die beiden. Hört fleißig RT1, denn wir haben immer die besten Konzerte und die geilsten Festivals für euch am Start. Und natürlich auch den besten Soundtrack fürs lange Wochenende. Und es muss ja nicht immer Adrenalin durchs Blut schießen. Geht ja auch mal ein bisschen chilliger. Hier ist Olivia Dean mit So Easy to Fall in Love.

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11: Jetzt gibt's mal wieder so eine kleine Portion Regen, aber hat keinen langen Atem. Es ist doch ganz schön. Also der letzte Ferientag zeigt sich durchaus freundlich und sonnig bei rund 20 Grad. Es ist also, wenn, dann ein warmer Sommerregen. Morgen auch nochmal relativ durchwachsen. Der Sonntag, der wird dann aber schon Premium und deutlich wärmer bei rund 26 Grad.
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12: Mit Sophia Schuhn, guten Tag. Das Vertrauen in die Arbeit der Bundesregierung ist nicht groß. Fast jeder Zweite geht davon aus, dass die Koalition aus Union und SPD vor der nächsten Bundestagswahl in die Brüche geht. Das ist das Ergebnis im ZDF Politbarometer. Die meisten Befragten glauben außerdem nicht, dass es die Bundesregierung schafft, die Probleme bei den Sozialversicherungen zu lösen. Konkret haben das 74% gesagt. Der Streit um die Vergabe der großen Wiesenzelte in München geht in die nächste Runde vor Gericht. Beim Bayerischen Obersten Landesgericht liegt jetzt eine Beschwerde gegen eine Entscheidung der Vergabekammer Südbayern. Dabei geht es um die Frage, ob die Standplätze für die großen Festzelte europaweit ausgeschrieben werden müssen. Der Chef der Münchner Stuben will nämlich selbst künftig eins der großen Zelte auf der Wiesen betreiben. Superstar Taylor Swift ist jetzt die reichste Musikerin der Welt. Das haben Berechnungen des Forbes Magazins ergeben. 2024 hat die Musikerin mit der Eras Tour den Status einer Milliardärin erreicht. Bis März hat sich Taylor Swifts Vermögen laut Forbes auf 2 Milliarden Dollar verdoppelt.
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12: Kurz vor dem Start der Fußball-Weltmeisterschaft warnen Experten vor gefälschten Fanartikeln. Besonders bei Trikots seien derzeit viele Fälschungen im Umlauf, heißt es vom Markenverband. Wie groß der wirtschaftliche Schaden ist, lässt sich demnach kaum beziffern, weil der Handel mit den Fälschungen meist im Verborgenen stattfindet. Laut einer Umfrage hat fast jeder Fünfte in Deutschland schon einmal ein Fußballtrikot gekauft, das vermutlich kein Original war.
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11: Geblitzt wird im Moment in Augsburg. Sportplatzstraße Richtung Unterer Talweg. B2 Donauwörth Richtung Augsburg Höhe Nordendorf. Und noch ein Blitzer-Anhänger in Weißenhorn in der Ascherstraße.
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11: Es ist so schön, es ist alles frei, kommt mir gut durch und entdeckt ihr dabei einen Blitzer oder etwas anderes, das stört, dann ruft gerne an oder schickt eine WhatsApp 08000 96 7 96 7. Danke euch und eine gute Weiterfahrt.
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11: Es wird langsam leerer im Betrieb, ja, das macht nichts. Euch einen wundervollen Start ins Wochenende und wir, die werkeln müssen, wir brauchen noch ein paar Beats, ja, zum Durchhalten. Da haben wir für euch gleich Madcon am Start. Glow. Ah, der ist geil, der kann schon was. Und zum Start der 20 Minuten Hits am Stück kommt dieser sympathische DJ um die Ecke.
7: Hey, folgens, ja, sind die, hey, Gordon.
11: Das war Dänisch und ich habe kein Wort verstanden. Aber so viel, es ist Kato, ladies and gentlemen. 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
1: Hi, wir sind's, RT1, und wir haben mächtig Gänsehaut. Es geht um eine Kult-Zeichentrickserie der 80er, die bekommt eine Realverfilmung. Und was für eine?
2: Bei der Macht von Grayskull!
1: He-Man, Leute!
2: Ich habe die Kraft!
1: Und die Masters of the Universe, ist das nicht brutal? Ich habe noch Spielzeug zu Hause, ja, von dieser Burg, Grayskull und Skeletor, der Bösewicht. Und mittlerweile spielt mein Sohn Moritz damit. Das ist so brutal. Und Gänsehaut pur hatte auch Ronja Berger aus unserer RT1 Musikredaktion. Ronja, du hast dir den Film gestern zum offiziellen Kinostart schon erlebt. Und jetzt mal so unter uns. Kann der was?
3: Der Film kann was. Ich fand den Film wirklich gut. Also der hat mir richtig Spaß gemacht. Es war auch schön, dass er sich selbst nicht zu ernst nimmt. Also er hat viel Humor drin. Die Vorlagen aus den 80ern, die sind echt gut getroffen worden. Und vor allem die Schauspieler machen auch Spaß. Also allen voran natürlich Nicholas Galison ist großartig in dieser Rolle. Und es hat nichts mit seinem Lendenschutz zu tun.
1: Wobei ist es ja auch ganz nett, da hinzuschauen. Er hat ja wahnsinnig gut trainiert und sich für den Film auch vorbereitet als He-Man, ne?
3: Also ich sag mal so, er hat die Vorlage sehr, sehr gut getroffen, gar keine Frage. Also er passt wirklich perfekt auf diese Rolle. Übrigens, der Soundtrack ist auch wunderbar. Da ist von The Cure bis Queen alles mit dabei.
1: Ach, geil!
3: Und wenn ich so viel spoilern darf, ein altbekannter He-Man hat auch noch einen kleinen Auftritt.
1: Oha, also jetzt habe ich richtig Bock. Wer erinnert sich noch an die Erstverfilmung aus den 80ern mit Dolph Lundgren? Der war so ein bisschen der Chris Hemsworth der 80er. Traurig, dass ich den auch noch kenne. Also He-Man, ja, by the way, ab sofort in unseren Kinos. Ganz viel Spaß. 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
20: Es sieht auch schön aus, wenn die Sonne gegen diese dunklen, schwarzen Wolken scheint. Dann wirkt das Grün der Bäume noch intensiver. Solange es dabei trocken bleibt, das können wir aber nicht ganz versprechen. Es wird immer mal wieder nass heute bei 20 Grad. Euer Wochenende versöhnt so ein bisschen. Morgen schon Sonne und Wolken bei 23 Grad. Sonntag wird dann super sonnig und warm.
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20: Geblitzt wird in Augsburg in der Sportplatzstraße Richtung Unterer Talweg, A8 Stuttgart Richtung München, Höhberg, Kirchenrodelsried und ein Blitzeranhänger in Weißenhorn in der Ascherstraße.
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20: Vorsicht auf der A7 Füssenreute Richtung Ulm zwischen Föhringen und dem Dreieck Hittistetten. Da liegen Gegenstände auf der Straße. Ansonsten habt ihr freie Fahrt, kommt gut rein in euer Wochenende. Entdeckt ihr dabei noch etwas? 08000 96 7 96 7. Und jetzt laut aufdrehen. Bitte ist erwünscht zu Kygo. Hier ist für euch safe.

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Dua Lipa bei RT1 und noch immer in ihrer Hochzeitsbubble. Angeblich feiert sie ja in diesem Augenblick auf Sizilien ihre kirchliche Hochzeit über 4 Tage mit 26 Kleidern. Himmelhilf! Gefühlt muss sie sich bestimmt alle 5 Minuten umziehen und sie wird bestimmt in jedem einzelnen Dress fantastisch aussehen. Mann, oh Mann, und mal schauen, ob sie in ihren Flitterwochen auch die Fußball-Weltmeisterschaft ein bisschen verfolgt. Unfassbar. Nächste Woche um die Zeit läuft sie ja schon und dann auch die Vorbereitungen auf unser erstes Spiel. Und fehlt euch dazu noch so ein bisschen Equipment, sprich Bier, Pizza, Snacks, alles was Spaß macht? 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
20: Ganz liebe Grüße zu euch raus nach Meitingen und Schrobenhausen. Bei euch regnet es gerade ein bisschen, gell? Aber ich sehe schon den Trend. Die Regenwolken, die verabschieden sich jetzt und es wird nochmal ein richtig schöner Freitag-Feierabend mit mehr Sonnenschein auch an eurem Wochenende. Morgen bei 23 Grad und der Sonntag toppt alles. Da wird es richtig sonnig und warm.
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21: Mit Sophia Schuhn, guten Tag. Die Lage rund um die Handelsstraße von Hormuz bleibt weiter angespannt. Trotzdem gibt es in Deutschland genug Treibstoffe, das hat das Bundeswirtschaftsministerium betont. Weder bei Kerosin noch bei anderen Rohöl- und Mineralölprodukten würden Engpässe drohen. Auch die Europäische Union rechnet nicht mit einer Kerosinknappheit und betont, dass es kein Risiko für die Reisesaison gibt. Immer mehr Menschen in Deutschland zweifeln an der schwarz-roten Koalition. Laut dem neuen Politbarometer des ZDF glauben rund die Hälfte der Befragten nicht, dass Union und SPD die großen Reformvorhaben bei Steuern, Arbeitsmarkt, Rente und Sozialversicherung überzeugend angehen werden. Und viele Menschen sehen die AfD als eine stärkere Kraft als schwarz-rot. Die Deutsche Bahn reagiert auf zunehmende Risiken für ihre Sicherheitskräfte und testet deshalb in Berlin jetzt Schutzhelme für spezielle Einsatzteams. Die sehen aus wie schwarze Polizeihelme mit Visier zum Runterklappen. Zum Standard sollen die aber nicht werden. Sie sollen nur dann zum Einsatz kommen, wenn eine Lage zu eskalieren droht. Wenn sich die Helme bewähren, sollen sie nächstes Jahr bundesweit eingeführt werden.
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21: Seit fast 7 Jahren ist das historische Wassersystem in Augsburg UNESCO-Weltkulturerbe und dadurch auf einer Liste mit dem Taj Mahal in Indien oder der Freiheitsstatue in New York. Am Sonntag ist Welterbetag und dann gibt's auch in Augsburg jede Menge Aktionen zum Thema. Zum Beispiel gibt's Führungen in der Altstadt oder im Siebentischwald und auch das Wasserwerk am Hochablass und der Augsburger Zoo machen mit. Der Welterbetitel sorgt dafür, dass Touristen aus der ganzen Welt extra wegen des Titels die Stadt besuchen.
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0: Geblitzt wird im Moment in Memmingen in der Salzstraße, A8 zwischen Augsburg West und Ost beidseitig und in Augsburg Kurt-Schumacher Straße.
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0: Es sieht im Moment super aus, ihr kommt gut durch. Sollte es in Augsburg auf der Stuttgarter Straße ein bisschen zwicken, liegt womöglich an der Baustelle und der Straßensperrung zwischen B17 und Donauwörther Straße. Das Ganze geht noch 10 Wochen bis zum 14. August. Ansonsten ist soweit alles frei. Habt ihr noch etwas? 08000 96 7 96 7. Vielen Dank und kommt gut an eurem Ziel an.
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0: Kurz nach 4, da schicken wir euch von RT1 die ersten Sundowner-Vibes rüber mit Wise und Glad You Came. Da höre ich doch schon die Eiswürfel im Upper Rolly Glas. Oh yeah, für einen perfekten Start in ein zauberhaftes

0: alles. Einfach alles an dieser Frau ist schön. Olivia Rodrigo mit Drop Dead bei RT1. Eure besten aktuellen Hits. Und Felix Jähn, der ist schon so ein bisschen im Wochenendmodus.
1: Was geht ab bei dir? Das ist so crazy, oder?
0: Fühlen wir so hart. Felix Jähn hat er gerade bei Insta gepostet. 20:04 an einem Freitagnachmittag. Da darf man auch mal um durchdrehen. Es wird Zeit fürs Wochenende. Bitte entspannt reingehen mit Felix Jähn und Pride.

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16: Auf Wiedersehen, Regenwolken. Wir starten mit ganz viel Sonnenschein im Nacken in den Feierabend. Wunderbar, dazu ist es auch recht angenehm. Temperaturen zwischen 17 und 20 Grad. Auch euer Wochenende beginnt morgen sehr vielversprechend. Sonne und Wolken im Mix bei 23 Grad. Und am Sonntag wird's richtig knackig heiß, Leute. Juhu!
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16: Geblitzt wird in Augsburg, Sportplatzstraße Richtung Unterer Talweg, in Memmingen in der Salzstraße und auf der A8 zwischen Augsburg West und Ost beidseitig.
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16: Vorsicht auf der A7 Ulm Richtung Füssenreute zwischen Vöhringen und Illertissen. Ein Unfall, da schon ein bisschen Rückstau. Fahrt da bitte vorsichtig heran. Habt ihr noch etwas? 08000 96 7 96 7. Merci euch und Abfahrt mit Michael Schulte. 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

0: Schwab
1: und Felix Straube.
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1: Am letzten Ferienfreitag und passend dazu haben wir heute Stadt-Land-Wochenende zum Thema Camping gespielt.
0: Gut, dass ich nicht gegen den Störmann angetreten bin. Der ist ja im Camper unterwegs. Sehr schwieriger geworden als gegen dich.
3: Hey. Buchstabe A. Das beste Camping-Outfit.
1: Affe.
0: Adam und Eva. Gar nichts, Freunde.
4: Schön. Sorry, da hat Ramona heute eindeutig gewonnen.
1: Alles klar. Ja gut, ich bin halt kein Camper, aber kriegst halt Camping Rolf dann am Montag wieder.
0: Genau.
1: Und ihr auch. Der Störmann kommt zurück aus seinem Urlaub. Bis dahin genießt euer Wochenende und dann am Montag wieder einschalten, denn wenn ihr aufsteht, sind...

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3: Die Sonne schenkt uns einen richtig zauberhaften Nachmittag und begleitet uns auch in den Feierabend. Wie wundervoll. Auch das Wochenende stand jetzt sehr verheißungsvoll. Morgen noch ein paar mehr Wolken, aber die Sonne ist schon da bei 23 Grad. Und der Sonntag wird ein Träumchen. Super sonnig und herrlich warm.
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4: Mit Sophia Schuhn. Guten Tag. Die Lage rund um die Handelsstraße von Hormuz bleibt weiter angespannt. Trotzdem gibt's in Deutschland genug Treibstoffe, das hat das Bundeswirtschaftsministerium betont. Weder bei Kerosin noch bei anderen Rohöl- und Mineralölprodukten würden Engpässe drohen. Auch die Europäische Union rechnet nicht mit einer Kerosinknappheit und betont, dass es kein Risiko für die Reisesaison gibt. Kuriose Ticketpanne kurz vor der Fußball-Weltmeisterschaft. Im Online-Ticketshop der FIFA gab es vermeintlich kostenlose Karten für WM-Spiele. Rund 60 Fußballfans klickten auf Kaufen. Der Weltfußballverband bemerkte die Panne allerdings schnell und stornierte die gebuchten Tickets. Offenbar war es zu einem Fehler aufgrund eines früheren Zahlungsproblems im Ticketshop gekommen. Die Fußball-Weltmeisterschaft startet nächsten Donnerstag. Superstar Taylor Swift ist jetzt die reichste Musikerin der Welt. Das haben Berechnungen des Forbes Magazins ergeben. 2024 hat die Musikerin mit der Eras Tour den Status einer Milliardärin erreicht. Bis März diesen Jahres hat sich Taylor Swifts Vermögen laut Forbes auf 2 Milliarden Dollar verdoppelt.
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4: Ein 18-Jähriger ist in Eichach in das Schaufenster eines Geschäfts gekracht. Laut Polizei war der junge Mann gestern mit dem Auto am Milchwerkgelände unterwegs, offenbar viel zu schnell. Er verlor die Kontrolle und krachte dann in das Geschäft der Dekokette Depot. Der 18-Jährige blieb unverletzt, am Auto entstand aber ein Schaden von mehreren tausend Euro. Am Geschäft gehen die Reparaturkosten wahrscheinlich in die Zehntausende. Den 18-Jährigen erwartet jetzt eine Anzeige. Die Feuerwehr kümmerte sich darum, dass niemand das Geschäft betreten konnte.
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3: Die Blitzer stehen im Moment in Augsburg, Sportplatzstraße Richtung Unterer Talweg. In Memmingen blitzen sie in der Salzstraße und nochmal auf der A8 zwischen Augsburg West und Ost, hier beidseitig.
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3: Auf den Straßen läuft es für euch. Gute Fahrt weiterhin und seht ihr dabei etwas 08000 96 7 96 7. Dankeschön.
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3: Mein Hirn ist langsam auch schon ein bisschen im Feierabend. Ich gib's zu. Wir brauchen jetzt ganz schnell Stoff, damit wir noch ein bisschen Frische in der Birne haben. Ach, guck mal, Meghan Trainor, die ist doch süß.
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3: gute Laune, es gibt ja doch einige, die noch ein bisschen werkeln müssen. Wir sind bei euch und haben für euch 20 Minuten Hits am Stück. Und die eröffnet jetzt ein richtiges Kunstwerk. Teddy Swims. Gibt es irgendeine Stelle an seinem Körper, die noch nicht tätowiert ist? Ich werde gleich mal genauer hinsehen. Hier ist er mit Mr. Know-It-All.

0: 20 nach 5. Ihr hört Radio RT1 und Bock auf die ersten Club Beats zum Eingrooven ins Wochenende. Da hat Felix Straube aus eurer RT1 Morgenshow ein ganz feines Teil rausgefunden. Und das ist, man höre und staune, von Justin Bieber.
1: Oh mein Gott, ja, wie geil ist das bitte? Alle feiern sie immer noch Justin Bieber, der ja beim berühmten Coachella Festival seine größten Hits dieses Jahr performt hat. Und seitdem hat die ganze Welt einen Ohrwurm von seinem 14 Jahre alten Hit Beauty and the Beat. Ist aber auch ein geiler Hit. Macht total Spaß und bringt euch jetzt hoffentlich auch laut mitsingend gut in den Feierabend. Hier ist Justin Bieber. Beauty and the Beat, der Hitradio RT1 Hit-Tipp der Woche.

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19: Ach komm, das ist 5:30. Wir schauen auch schon mal direkt aufs Wochenende. Das beginnt morgen schon sehr, sehr schön. Die Sonne ist da, auch ein paar dicke Wolken, aber Stand jetzt bleibt es schon mal trocken bei 23 Grad. Und euer Sonntag wird super schön sonnig und wieder richtig warm.
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19: Die Blitzer stehen in Augsburg bei der Sportplatzstraße Richtung Unterer Talweg, Memmingen in der Salzstraße und B2 Donauwörth Richtung Augsburg, Höhe Nordendorf.
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19: Ein Unfall auf der A96 Lindau Richtung München zwischen Memmingen Nord und Ost. Bitte da vorsichtig an der Stauende heranfahren. Zum Glück läuft es ansonsten. Wenn ihr dabei was sehen solltet, 08000 96 7 96 7 ist die Nummer für eine WhatsApp oder für einen Anruf. Und Party on jetzt mit Bibi Rexha.

Hier ist Hitradio RT1. Schön, dass ihr uns zu eurem Pfingstferienfinale auch noch hört. Und verbringt ihr das vielleicht auf der Nördlinger Mess? Definitiv unser Like des Tages. Morgen geht's los um 14 Uhr mit dem Festzug durch die Nördlinger Altstadt. Geht bis um 3:30 am Nachmittag. Total schön geschmückte Festwagen und das Wetter hält, ja. Wolken und Sonne im Mix, so roundabout 23 Grad. Und Stand jetzt soll es dann auch noch dabei trocken bleiben. Perfekt. Wir wünschen euch ganz viel Spaß morgen und überhaupt euch allen einen entspannten Start ins Wochenende mit Ray Dalton.

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21: Ihr startet trocken in die Partynacht, wupp, wupp, und auch das Wochenende wird eine kleine Sensation. Morgen noch so ein bisschen verhalten mit ein paar mehr Wolken neben der Sonne und 23 Grad. Der Sonntag Premium, Sonne 26 Grad. 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
22: Mit Sophia Schuhn, guten Abend. Die EU soll schneller erweitert werden. Dafür haben sich Bundeskanzler Friedrich Merz und der französische Präsident Emmanuel Macron zum Abschluss des EU-Westbalkan-Gipfels in Montenegro stark gemacht. Die beiden Regierungschefs wollen allerdings nicht die Aufnahmekriterien lockern. 6 Staaten des Westbalkan wollen schon seit längerem der EU beitreten. Und sie können jetzt darauf hoffen, dass der Prozess beschleunigt wird. Treibstoffe wie Kerosin, Diesel und Co. sind trotz der anhaltenden Spannungen um die Handelsstraße von Hormus genug vorhanden. Das Bundeswirtschaftsministerium sieht keine Knappheit bei Treibstoffen und anderen Rohöl- und Mineralölprodukten in Europa. Laut einem Sprecher produzieren die Raffinerien normal weiter. Der Iran blockiert ja seit Monaten die für den Welthandel zentrale Straße von Hormus. Die Deutsche Bahn reagiert auf zunehmende Risiken für ihre Sicherheitskräfte und testet deshalb in Berlin Schutzhelme für spezielle Einsatzteams. Die sehen aus wie schwarze Polizeihelme mit Visier zum Runterklappen. Zum Standard sollen die aber nicht werden. Sie sollen nur dann zum Einsatz kommen, wenn eine Lage zu eskalieren droht. Wenn sich die Helme bewähren, sollen sie nächstes Jahr bundesweit eingeführt werden.
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22: Die deutschen Autobauer haben seit Jahresbeginn im internationalen Vergleich an Umsatz verloren. Laut einer aktuellen Analyse sind die Gewinne von Januar bis März um über 4% zurückgegangen. Konkurrenten aus Europa, den USA und Japan konnten ihre Umsätze dagegen steigern. Experten sehen die Gründe unter anderem im schwierigen Umstieg auf die Elektromobilität oder dass zu viel produziert und zu wenig verkauft wird.
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0: Augsburg, Sportplatzstraße Richtung Unterer Talweg wird geblitzt. A8 Stuttgart Richtung München, Höhe Bergkirchen-Rodelsried und nochmal in Augsburg der Kobelweg.
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0: Auf den Straßen ist alles frei. Wie schön. Gute Fahrt euch und die 08000 96 7 96 7 bitte wählen, falls ihr etwas entdecken solltet. Vielen Dank. So, After-Work-Party bei euch zu Hause im Wohnzimmer und es fehlt am passenden Club-Sound. Bitte schön, den gibt's von uns. Boy, you turn me. Felix Jen und Cascada, ganz neu. Boy, you turn me. In den 20 Minuten Hits am Stück. Die fangen jetzt ganz ruhig und entspannt an. Ich meine, es ist der erste Feierabend. Hier ist Olivia Dean.

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0: ist 20 nach 6. Ihr hört RT1 und damit verpasst ihr auch nicht die Nachricht des Tages. Katze Chopette ist enterbt worden. Wer zum Geier ist Chopette? Modefans werden es sofort wissen. Es ist die Katze von einem der berühmtesten Modedesigner aller Zeiten.
1: Das Geld muss aus dem Fenster, damit es durch die Tür wieder reinkommt.
0: Karl Lagerfeld, Ladies and Gentlemen, könnt ihr euch noch an den erinnern? Der lebt ja leider nicht mehr. Und das Einzige, was er in seinem Leben wirklich geliebt hat, war eben seine Katze Chopette. Und jetzt kommt's, Vorsicht, ja, man muss wirklich weinen. Er hat seinem Tier 260 Millionen Euro vermacht. Bis eben, jetzt ist das Vieh enterbt worden. Fragt sich, was hat denn die Katze gemacht? Zu heftige Partys gefeiert? Zu viel aufs Chanel-Kissen geharrt? Häufchen? Werden wir wahrscheinlich nie herausfinden. Katy Perrys Vermögen wird auf schlappe 350 Millionen Euro geschätzt. Gott, wo ist man im Leben falsch abgebogen, gell? Immerhin ist davon auszugehen, dass den Löwenanteil ihre Tochter Daisy Duff mal erben wird. Ich bin Mama, damit komme ich noch irgendwie klar. Irgendwie. Hier ist Katy Perry mit Band-Aids. Schönen Freitag mit RT1.

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16: Die Regenwolken machen sich vom Acker, also ich sehe da gar nichts mehr auf dem Radar. Ihr könnt ganz entspannt in eure Partynacht starten. Regenschirm wird definitiv nicht das wichtigste Accessoire. Euer Wochenende morgen beginnt zwar morgen so ein bisschen verhalten, viel mehr Wolken als Sonne, aber schon angenehm. Der Sonntag wird einfach nur ein Traum. Ja, Sonne satt und an die 26 Grad.
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16: Geblitzt wird in Augsburg, Sportplatzstraße Richtung Unterer Talweg und Kobelweg, A8 Stuttgart Richtung München, Höhe Bergkirchen-Rodelsried und B2 Donauwörth Richtung Augsburg, Höhe Nordendorf.
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16: Ein Unfall auf der A96 München Richtung Lindau in der Ausfahrt Landsberg am Lech West. Also da bitte vorsichtig heranfahren. Ansonsten läuft es soweit. 08000 96 7 96 7 ist die Nummer für eine WhatsApp oder zum Anrufen, falls ihr noch was entdeckt habt. Vielen Dank euch und eine gute Weiterfahrt.

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14: Viele Wolken und immer mal wieder Regen ziehen heute Abend durch. Zwischendurch blitzt auch mal kurz die Sonne raus. In der Nacht geht's in Augsburg runter auf 11 Grad. Morgen bleibt's meist trocken, aber eher grau. Dafür wird's deutlich wärmer mit 24 Grad. Am Sonntag dann wieder mehr Wolken und etwas frischer bei um die 21 Grad.
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15: Mit Mia Hin. Guten Abend. Die Züge im Fernverkehr und auch Bahnhöfe sollen sauberer werden. Um das zu erreichen, hat die Deutsche Bahn vor einigen Monaten ein Sofortprogramm gestartet. Und mittlerweile zeigt sich, die Maßnahmen wirken langsam. Die Zahl der Reinigungskräfte im ICE wurde mittlerweile auf 200 verdoppelt. Die EU und die Bundesregierung begrüßen den Vorschlag des ukrainischen Präsidenten Selenskyj für ein Ende des Kriegs mit Russland. In einem offenen Brief schlägt er ein Vier-Augen-Gespräch mit Kreml-Chef Putin vor. Aus Moskau heißt es, Selenskyj könne jederzeit kommen. Der hatte hingegen einen neutralen Ort vorgeschlagen. Heute startet die Festivalsaison in Deutschland. Los geht's mit Rock am Ring und Rock im Park. Am Nürburgring und in Nürnberg wird bis Sonntag gefeiert. Die Veranstalter rechnen mit rund 170.000 Fans. Die Festivals sind ausverkauft. Der Traum von Alexander Zverevs ersten Grand-Slam-Titel lebt weiter. Der Hamburger Tennisprofi hat bei den French Open in Paris souverän das Finale erreicht. Zverev gewann sein Vorschlussrundenmatch gegen den Tschechen Jakub Menzik in 4 Sätzen. Sein Endspielgegner steht noch nicht fest.
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14: Die neuesten Blitzer stehen in Augsburg auf der Sportplatzstraße Richtung Unterer Talweg, auf der A8 Stuttgart Richtung München in Höhe Bergkirchen-Rodelsried und auf der B2 Donauwörth Richtung Augsburg in Höhe Nordendorf.
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14: Auf der A96 München Richtung Lindau, Achtung, in der Ausfahrt Landsberg am Lech West hat es einen Unfall gegeben. Und in Augsburg ist die Stuttgarter Straße zwischen B17 und Donauwörther Straße wegen einer Baustelle gesperrt.
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11: Viele Wolken und immer mal wieder Regen ziehen heute Abend durch. Zwischendurch blitzt auch mal kurz die Sonne raus. In der Nacht geht's in Augsburg runter auf 11 Grad. Morgen bleibt's meist trocken, aber eher grau. Dafür wird's deutlich wärmer mit 24 Grad. Am Sonntag dann wieder mehr Wolken und etwas frischer bei um die 21 Grad.
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11: Die neuesten Blitzer stehen in Augsburg auf der Sportplatzstraße Richtung Unterer Talweg, auf der A8 Stuttgart Richtung München in Höhe Bergkirchen-Rodelsried und auf der B2 Donauwörth Richtung Augsburg in Höhe Nordendorf.
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11: Auf der Stuttgarter Straße in Augsburg ist zwischen der B17 und der Donauwörther Straße die Straße wegen einer Baustelle gesperrt. 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
9: Viele Wolken und immer mal wieder Regen ziehen heute Abend durch. Zwischendurch blitzt auch mal kurz die Sonne raus. In der Nacht geht's in Augsburg runter auf 11 Grad. Morgen bleibt's meist trocken, aber eher grau. Dafür wird's deutlich wärmer mit 24 Grad. Am Sonntag dann wieder mehr Wolken und etwas frischer bei um die 21 Grad.
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10: Mit Mia Hehn. Guten Abend. Die Deutsche Bahn will dafür sorgen, dass es sauberer im ICE wird. Seit 3 Monaten läuft ein Sofortprogramm für den Fernverkehr. Tagtäglich sind mittlerweile über 200 Reinigungskräfte in den Zügen unterwegs. Und das wirkt sich auch auf die Kundenzufriedenheit aus, sagte uns Bahnsprecher Achim Staus. Russlands Präsident Putin hat ein Treffen mit dem ukrainischen Präsidenten Zelensky abgelehnt. Darin sehe er keinen Sinn, solange kein Friedensabkommen vorliegt, so Putin beim Petersburger Wirtschaftsforum. Zelensky hatte so ein Treffen mit Putin in einem offenen Brief vorgeschlagen. Mehr als die Hälfte aller Unternehmen in Deutschland nutzt inzwischen künstliche Intelligenz. Das zeigt eine Umfrage des IFO-Instituts. KI ist in der deutschen Wirtschaft endgültig in der Breite angekommen, sagen die Experten. Besonders stark verbreitet ist KI in der Industrie und bei Dienstleistern. Bei der anstehenden Fußball-WM gibt's eine Änderung bei den Nationalhymnen. So steht nicht mehr nur die Startelf jeder Mannschaft, sondern der gesamte Kader auf dem Platz, und zwar um den Mittelkreis. Am 11. Juni geht's los.
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9: Die neuesten Blitzer stehen in Augsburg auf der Sportplatzstraße Richtung Unterer Talweg, auf der A8 Stuttgart Richtung München in Höhe Bergkirchen-Rodelsried und auf der B2 Donauwörth Richtung Augsburg in Höhe Nordendorf.
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9: Auf der Stuttgarter Straße in Augsburg ist zwischen der B17 und der Donauwörther Straße die Straße wegen einer Baustelle gesperrt.
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1: Viele Wolken und immer mal wieder Regen ziehen heute Abend durch. Zwischendurch blitzt auch mal kurz die Sonne raus. In der Nacht geht's in Augsburg runter auf 11 Grad. Morgen bleibt's meist trocken, aber eher grau. Dafür wird's deutlich wärmer mit 24 Grad. Am Sonntag dann wieder mehr Wolken und etwas frischer bei um die 21 Grad.
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1: Die neuesten Blitzer stehen in Augsburg auf der Sportplatzstraße Richtung Unterer Talweg, auf der A8 Stuttgart Richtung München in Höhe Bergkirchen-Rodelsried und auf der B2 Donauwörth Richtung Augsburg in Höhe Nordendorf.
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1: Auf der Stuttgarter Straße in Augsburg ist zwischen der B17 und der Donauwörther Straße die Straße wegen einer Baustelle gesperrt.
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5: Viele Wolken hängen noch am Himmel und es kann immer mal wieder regnen, teils auch kräftiger. In Günzburg geht's runter bis auf 11 Grad. Morgen bleibt's meistens trocken, aber grau. Dafür wird's richtig warm mit bis zu 25 Grad und am Sonntag ähnlich mit vielen Wolken und nur ab und zu ein paar Tropfen.
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7: Mit Mia Hin. Guten Abend. Die Deutsche Bahn will dafür sorgen, dass es sauberer im ICE wird. Seit 3 Monaten läuft ein Sofortprogramm für den Fernverkehr. Tagtäglich sind mittlerweile über 200 Reinigungskräfte in den Zügen unterwegs. Und das wirkt sich auch auf die Kundenzufriedenheit aus, sagte uns Bahnsprecher Achim Staus. Russlands Präsident Putin hat ein Treffen mit dem ukrainischen Präsidenten Zelensky abgelehnt. Darin sehe er keinen Sinn, solange kein Friedensabkommen vorliegt, so Putin beim Petersburger Wirtschaftsforum. Zelensky hatte so ein Treffen mit Putin in einem offenen Brief vorgeschlagen. Bei der Bundeswehr gefährden fehlende Ersatzteile offenbar die Einsatzfähigkeit. Wie die Süddeutsche Zeitung schreibt, ist beispielsweise nur etwa die Hälfte der Schützenpanzer Marder einsetzbar. Das zeigt demnach ein interner Lagebericht des wichtigsten Reparaturdienstleisters der Truppe. Es ist die Generalprobe, bevor die Fußball-WM losgeht. In Chicago testet die deutsche Mannschaft morgen gegen Co-Gastgeber USA. Nicht dabei ist Keeper Manuel Neuer. Laut Bundestrainer Julian Nagelsmann schont er noch ein bisschen seine Wade und soll nächste Woche wieder voll ins Mannschaftstraining einsteigen.
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5: Die neuesten Blitzer stehen in Augsburg auf der Sportplatzstraße Richtung Unterer Talweg, auf der A8 Stuttgart Richtung München in Höhe Bergkirchen-Rodelsried und auf der B2 Donauwörth Richtung Augsburg in Höhe Nordendorf.
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5: In Augsburg ist die Stuttgarter Straße zwischen der B17 und der Donauwörther Straße wegen einer Baustelle gesperrt. Die Sperrung dauert bis Freitag, den 14. August 2026.
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7: Viele Wolken hängen noch am Himmel und es kann immer mal wieder regnen, teils auch kräftiger. In Günzburg geht's runter bis auf 11 Grad. Morgen bleibt's meistens trocken, aber grau. Dafür wird's richtig warm mit bis zu 25 Grad und am Sonntag ähnlich mit vielen Wolken und nur ab und zu ein paar Tropfen.
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7: Die neuesten Blitzer stehen in Augsburg auf der Sportplatzstraße Richtung Unterer Talweg, auf der A8 Stuttgart Richtung München in Höhe Bergkirchen-Rodelsried und auf der B2 Donauwörth Richtung Augsburg in Höhe Nordendorf.
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7: Auf der Stuttgarter Straße in Augsburg ist zwischen der B17 und der Donauwörther Straße die Straße wegen einer Baustelle gesperrt.
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1: Viele Wolken hängen noch am Himmel und es kann immer mal wieder regnen, teils auch kräftiger. In Günzburg geht's runter bis auf 11 Grad. Morgen bleibt's meistens trocken, aber grau. Dafür wird's richtig warm mit bis zu 25 Grad und am Sonntag ähnlich mit vielen Wolken und nur ab und zu ein paar Tropfen.
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2: Mit Finn Riebel, sei freundlich. Guten Abend. Kreml-Chef Putin hat ein Treffen mit dem ukrainischen Präsidenten Selenskyj abgelehnt. Darin sehe er keinen Sinn, solange kein Friedensabkommen vorliegt, so Putin beim Petersburger Wirtschaftsforum. Selenskyj hatte so ein Treffen mit Putin in einem offenen Brief vorgeschlagen. Kanzler Merz reist am Sonntag nach London. Zusammen mit Britenpremier Starmer und Frankreichs Präsident Macron trifft er sich dort mit Volodymyr Selenskyj. Dabei soll es um weitere Unterstützung Kiews und den verstärkten Druck auf Russland gehen. Mehr als die Hälfte aller Unternehmen in Deutschland nutzt inzwischen künstliche Intelligenz. Das zeigt eine Umfrage des IFO-Instituts. KI ist in der deutschen Wirtschaft endgültig in der Breite angekommen, so die Experten. Besonders stark verbreitet ist KI in der Industrie und bei Dienstleistern. Es ist die Generalprobe, bevor die Fußball-WM losgeht. In Chicago testet die deutsche Mannschaft morgen gegen Co-Gastgeber USA. Nicht dabei ist Keeper Manuel Neuer. Laut Bundestrainer Nagelsmann schont er noch seine Wade. Auch Lennart Kahl hat sich im Training verletzt. Ob und wie lange er ausfällt, ist noch unklar.
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1: Die neuesten Blitzer stehen in Augsburg auf der Sportplatzstraße Richtung Unterer Talweg, auf der A8 Stuttgart Richtung München in Höhe Bergkirchen-Rodelsried und auf der B2 Donauwörth Richtung Augsburg in Höhe Nordendorf.
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1: Auf der Stuttgarter Straße in Augsburg ist zwischen der B17 und der Donauwörther Straße die Straße wegen einer Baustelle gesperrt.
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5: Viele Wolken hängen noch am Himmel und es kann immer mal wieder regnen, teils auch kräftiger. In Günzburg geht's runter bis auf 11 Grad. Morgen bleibt's meistens trocken, aber grau. Dafür wird's richtig warm mit bis zu 25 Grad und am Sonntag ähnlich mit vielen Wolken und nur ab und zu ein paar Tropfen. Die neuesten Blitzer stehen in Augsburg auf der Sportplatzstraße Richtung Unterer Talweg, auf der A8 Stuttgart Richtung München in Höhe Bergkirchen-Rodelsried und auf der B2 Donauwörth Richtung Augsburg in Höhe Nordendorf. Auf der Stuttgarter Straße in Augsburg ist zwischen der B17 und der Donauwörther Straße die Straße wegen einer Baustelle gesperrt. 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
1: Mit Finn Riebel, sei freundlich. Guten Abend. Putin blockt ein Treffen mit Selenskyj weiter ab. Erst muss ein Friedensabkommen stehen, so der russische Staatschef. Und der Krieg endet erst, wenn Russlands Ziele erreicht sind. Der ukrainische Präsident hatte ihm zuvor in einem offenen Brief ein persönliches Gespräch vorgeschlagen. Bei der Bundeswehr gefährden fehlende Ersatzteile offenbar die Einsatzfähigkeit. Wie die Süddeutsche Zeitung schreibt, ist beispielsweise nur etwa die Hälfte der Schützenpanzer Marder einsetzbar. Das zeigt demnach ein interner Lagebericht des wichtigsten Reparaturdienstleisters der Truppe. Bei der Generalprobe für die Fußball-WM gegen die USA fehlt morgen erneut die deutsche Nummer 1. Keeper Manuel Neuer muss weiter seine Wadenprobleme auskurieren. Unklar ist laut Bundestrainer Nagelsmann auch, wie fit Youngster Lennart Kahl ist. Er hat sich im Training offenbar verletzt. Die DFB-Frauen fahren nächstes Jahr zur WM nach Brasilien. Das Team von Bundestrainer Wück gewann das Quali-Spiel gegen Norwegen mit 2:0. Damit hat Deutschland bereits einen Spieltag vor Schluss als Gruppenerster das WM-Ticket gelöst.
2: Die neuesten Blitzer stehen in Weißenhorn auf der Ascherstraße, auf der A96 Richtung München kurz vor dem Kohlbergtunnel und in Bobingen auf der Max-Fischer-Straße. Auf der Stuttgarter Straße in Augsburg ist zwischen der B17 und der Donauwörterstraße die Straße wegen einer Baustelle gesperrt. 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

0: Die neuesten Blitzer stehen in Weißenhorn auf der Ascherstraße, auf der A96 Richtung München kurz vor dem Kohlbergtunnel und in Bobingen auf der Max-Fischer-Straße. Auf der A7 Ulm Richtung Füssenreute bitte aufpassen. In Höhe Altenstadt hat es einen Unfall auf dem Beschleunigungsstreifen gegeben. Und in Augsburg ist die Stuttgarter Straße zwischen B17 und Donauwörterstraße wegen einer Baustelle gesperrt. 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
1: Mit Finn Riebel, sei freundlich. Guten Abend. Kreml-Chef Putin hat ein Treffen mit dem ukrainischen Präsidenten Selenskyj abgelehnt. Darin sehe er keinen Sinn, solange kein Friedensabkommen vorliegt, so Putin beim Petersburger Wirtschaftsforum. Selenskyj hatte so ein Treffen mit Putin in einem offenen Brief vorgeschlagen. Kanzler Merz reist am Sonntag nach London. Zusammen mit Britenpremier Starmer und Frankreichs Präsident Macron trifft er sich dort mit Volodymyr Selenskyj. Dabei soll es um weitere Unterstützung Kiews und den verstärkten Druck auf Russland gehen. Schock für die deutsche Fußballnationalmannschaft kurz vor der WM. Mittelfeldmann Lennart Kahl hat sich im Training schwerer verletzt und muss nach Hause fliegen. Bundestrainer Nagelsmann hat bereits Hassan Ouedraogo von RB Leipzig nachnominiert. Die DFB-Frauen haben das Ticket für die WM in Brasilien im kommenden Jahr gelöst. Gegen Norwegen gewann Deutschland mit 2:0. Das Team von Bundestrainer Wück ist damit einen Spieltag vor Schluss uneinholbar auf dem ersten Platz seiner Quali-Gruppe.
2: In Weißenhorn steht ein Blitzer auf der Ascherstraße, auf der A96 Richtung München kurz vor dem Kohlbergtunnel und in Bobingen auf der Max-Fischer-Straße. Auf der Stuttgarter Straße in Augsburg ist zwischen der B17 und der Donauwörterstraße die Straße wegen einer Baustelle gesperrt.
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0: Weißenhorn steht ein Blitzer auf der Ascherstraße, auf der A96 Richtung München kurz vor dem Kohlbergtunnel und in Bobingen auf der Max-Fischer-Straße. Auf der Stuttgarter Straße in Augsburg ist zwischen der B17 und der Donauwörterstraße die Straße wegen einer Baustelle gesperrt. 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
1: Mit Fenri Beselfreundli. In Deutschland warten rund 8000 Menschen auf eine Organtransplantation. Darauf wollen Patientenverbände zum heutigen Tag der Organspende aufmerksam machen. Die zentrale Veranstaltung steigt in Leipzig. Zwar wächst in Deutschland die Zahl der Transplantationen, zugleich gibt es im europaweiten Vergleich noch Luft nach oben. Putin blockt ein Treffen mit Selenskyj weiter ab. Erst muss ein Friedensabkommen stehen, so der russische Staatschef. Und der Krieg endet erst, wenn Russlands Ziele erreicht sind. Der ukrainische Präsident hatte ihm zuvor in einem offenen Brief ein persönliches Gespräch vorgeschlagen. Es ist die Generalprobe vor der Fußball-WM. In Chicago testet die deutsche Mannschaft heute gegen Co-Gastgeber USA. Mittelfeldtalent Lennart Kahl wird die WM unterdessen verpassen. Er hat sich im Training verletzt. Bundestrainer Nagelsmann hat bereits Assan Ouedraogo von RB Leipzig nachnominiert. Die DFB-Frauen fahren nächstes Jahr zur WM nach Brasilien. Das Team von Bundestrainer Wück gewann das Quali-Spiel gegen Norwegen mit 2:0. Damit hat Deutschland bereits einen Spieltag vor Schluss als Gruppenerster das WM-Ticket gelöst.
2: In Weißenhorn steht ein Blitzer auf der Ascherstraße, auf der A96 Richtung München kurz vor dem Kohlbergtunnel und in Bobingen auf der Max-Fischer-Straße.
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0: Weißenhorn steht ein Blitzer auf der Ascherstraße, auf der A96 Richtung München kurz vor dem Kohlbergtunnel und in Bobingen auf der Max-Fischer-Straße.
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1: Mit Finn Riebesel-Freundli. Kreml-Chef Putin hat ein Treffen mit dem ukrainischen Präsidenten Selenskyj abgelehnt. Darin sehe er keinen Sinn, solange kein Friedensabkommen vorliegt, so Putin beim Petersburger Wirtschaftsforum. Selenskyj hatte so ein Treffen mit Putin in einem offenen Brief vorgeschlagen. Zum heutigen Tag der Organspende werben Patientenverbände für mehr Spenden. Die zentrale Veranstaltung dazu läuft in Leipzig. Die Zahl der Transplantationen wächst in Deutschland. Zugleich gibt es im europaweiten Vergleich deutlich Luft nach oben. Derzeit warten rund 8000 Menschen in Deutschland auf eine Organtransplantation. Die Fußball-WM in Nordamerika rückt immer näher und die deutsche Nationalmannschaft hat heute ihr letztes Testspiel gegen Co-Gastgeber USA. Für Mittelfeldtalent Lennart Karl ist der WM-Traum unterdessen geplatzt. Er hat sich im Training schwerer verletzt. RB Leipzigs Assan Nouedraogo rückt in den Kader. Die DFB-Frauen haben das Ticket für die WM in Brasilien im kommenden Jahr gelöst. Gegen Norwegen gewann Deutschland mit 2:0. Das Team von Bundestrainer Wück ist damit einen Spieltag vor Schluss uneinholbar auf dem ersten Platz seiner Quali-Gruppe.
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